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6: Mit Hendrik Daum. In diesen Minuten startet auch der dritte Gastgeber der Fußball-WM ins Turnier. Die USA treffen in Los Angeles auf Paraguay. Allerdings nicht vor den Augen von Präsident Trump. Der lässt sich nämlich von Außenminister Rubio vertreten. Am Abend hatte bereits nach Mexiko im Eröffnungsspiel auch Co-Gastgeber Kanada sein erstes WM-Spiel absolviert. In Toronto kamen die Kanadier zu einem 1:1 Unentschieden gegen Bosnien-Herzegowina. Frauen und Kinder besser vor sexueller Gewalt schützen. Das war ein zentrales Thema der Justizministerkonferenz in Hamburg. Die Ressortchefs von Bund und Ländern wollen unter anderem längere Verjährungsfristen für schwere Sexualdelikte, wie Zoe Tassovali berichtet.
7: Konkret soll die Verjährungsfrist für schwere sexuelle Übergriffe von bisher 5 auf 20 Jahre steigen. Außerdem wollen die Justizminister erreichen, dass geplante Sexualstraftaten künftig früher aufliegen, auch dann, wenn sie in Chatgruppen oder auf Online-Plattformen vorbereitet werden. Wer von solchen Plänen erfährt, soll sie künftig melden müssen.
6: Der Iran und die USA haben sich offenbar auf ein Rahmenabkommen für einen Frieden geeinigt. Das zumindest verkündete Pakistans Premier Sharif. Vorgestern bereits hatte US-Präsident Trump von Fortschritten in den Verhandlungen über ein Kriegsende gesprochen. US-Angaben zufolge hat sich der Iran bereit erklärt, sein Atomprogramm einzustellen und das bereits angereicherte Uran zu zerstören und dann abzutransportieren. Iranische Medien bestreiten allerdings eine derartige Erklärung. Bundesbildungsministerin Prien stellt sich klar gegen Pläne der AfD, die Schulpflicht aufzuweichen. Kinder sollten unabhängig von Herkunft und Wohlstand gemeinsam lernen und erzogen werden. Das sei gerade für die vielen Kinder mit wenig Unterstützung zu Hause wichtig, so Prien. Mit einer beeindruckenden Gala-Vorstellung hat Andreas Obst seinen FC Bayern München zum ersten Sieg in der Finalserie der Basketball-Bundesliga geführt. Beim 102:94 am Abend gegen Alba Berlin steuerte der Welt- und Europameister 33 Zähler zum Erfolg der Bayern bei. Das zweite Match steigt am Sonntag erneut im Münchner SAP-Garden. Danach zieht die Serie nach Berlin. Meister ist, wer zuerst 3 Partien gewinnt.
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7: Mit Hendrik Daum. Das Institut der deutschen Wirtschaft rechnet damit, dass hierzulande in den nächsten 10 Jahren immer mehr Arbeitskräfte fehlen werden. Bis 2036 sollen es 4,3 Millionen sein, das berichtet die Rheinische Post. Das wären gut 1 Million mehr als bislang erwartet. Grund sei die sinkende Bevölkerungszahl bis 2045, unter anderem infolge der Migrationswende der Bundesregierung. Für die Ukraine und Moldau rückt ein EU-Beitritt näher. Wie EU-Kommissionspräsidentin von der Leyen und Ratspräsident Costa mitteilten, haben alle EU-Mitgliedstaaten zugestimmt, die nötigen Gespräche aufzunehmen. Der erste Verhandlungsblock soll am kommenden Montag beginnen. Der ukrainische Präsident Zelensky sprach von einer so wörtlich bedeutenden politischen und moralischen Unterstützung für unseren Staat und unser Volk. Moldaus Präsidentin Sandu versprach, ihr Land werde weiterhin Reformen liefern. Wie lassen sich die Kosten in der Pflege senken? Bundesgesundheitsministerin Wagen sieht dabei auch die Bundesländer in der Pflicht. In den Funke-Medien fordert die CDU-Politikerin weniger strenge Bauvorgaben für Pflegeheime. Zoe Tassovali berichtet.
8: Sie nennt als Beispiel die vorgeschriebene Größe von Zimmern oder Gemeinschaftsräumen. Das treibt aus ihrer Sicht die Kosten unnötig in die Höhe und macht Pflegeplätze teurer. Gleichzeitig verteidigt Wagen ihre umstrittenen Sparpläne bei der Pflegeversicherung. Höhere Zuschläge für Heimbewohner sollen künftig später greifen. Damit will die Bundesregierung die Pflegekassen um Milliarden entlasten und weitere Beitragserhöhungen vermeiden.
7: Ab morgen steht rund um Plattling im niederbayerischen Landkreis Deggendorf der Zugverkehr erstmal still. Die Deutsche Bahn beginnt mit der Sanierung der Strecke zwischen Obertraubling und Passau. Bis Mitte Dezember wird die Strecke komplett neu gemacht. Unter anderem sollen auf etwa 120 Kilometern Gleise erneuert und 8 Bahnhöfe barrierefrei gemacht werden. In der Zwischenzeit fahren als Ersatz für den Regionalverkehr täglich rund 90 Busse auf mehreren Linien. Mit einer beeindruckenden Gala-Vorstellung hat Andreas Obst seinen FC Bayern München zum ersten Sieg in der Finalserie der Basketball-Bundesliga geführt. Beim 102:94 am Abend gegen Alba Berlin steuerte der Welt- und Europameister 33 Zähler zum Erfolg der Bayern bei. Das zweite Match steigt am Sonntag erneut im Münchner SAP-Garden. Danach zieht die Serie nach Berlin. Meister ist, wer zuerst 3 Partien gewinnt.
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9: Mit Hendrik Daum einen schönen guten Morgen. Jetzt ist auch der dritte Gastgeber der Fußball-WM ins Turnier gestartet. Die USA spielen in Los Angeles aktuell gerade noch gegen Paraguay. Für die US-Boys kann aber nicht mehr viel anbrennen, denn kurz vor Ende der Partie führen sie mit 3:1 gegen die Südamerikaner. Am Abend hatte nach Mexiko im Eröffnungsspiel auch Co-Gastgeber Kanada sein erstes WM-Spiel absolviert. In Toronto kamen die Kanadier zu einem 1:1 Unentschieden gegen Bosnien-Herzegowina. Der Iran und die USA haben sich offenbar auf ein Rahmenabkommen für einen Frieden geeinigt. Das zumindest verkündete Pakistans Premier Sharif. Vorgestern bereits hatte US-Präsident Trump von Fortschritten in den Verhandlungen über ein Kriegsende gesprochen. US-Angaben zufolge hat sich der Iran bereit erklärt, sein Atomprogramm einzustellen und das bereits angereicherte Uran zu zerstören und dann abzutransportieren. Iranische Medien bestreiten allerdings eine derartige Erklärung. Frauen und Kinder besser vor sexueller Gewalt schützen. Das war ein zentrales Thema der Justizministerkonferenz in Hamburg. Die Ressortchefs von Bund und Ländern wollen unter anderem längere Verjährungsfristen für schwere Sexualdelikte, wie Sohe Tasovali berichtet.
10: Konkret soll die Verjährungsfrist für schwere sexuelle Übergriffe von bisher 5 auf 20 Jahre steigen. Außerdem wollen die Justizminister erreichen, dass geplante Sexualstraftaten künftig früher aufliegen, auch dann, wenn sie in Chatgruppen oder auf Online-Plattformen vorbereitet werden. Wer von solchen Plänen erfährt, soll sie künftig melden müssen.
9: Der Münchner Flughafen, er bleibt für Fernzüge weiter unerreichbar. Die Hoffnungen auf eine Behelfslösung haben sich jetzt zerschlagen. Eine Prüfung der Deutschen Bahn hat ergeben, dass ICE-Züge nicht auf der bestehenden Trasse für S-Bahnen und Regionalzüge fahren können. Die Bahn hofft jetzt weiter auf den seit Jahrzehnten angedachten Bau einer neuen Trasse. Auf der könnten ICE-Züge den zweitgrößten deutschen Flughafen dann endlich erreichen. Der FC Bayern hat im Finale der Basketball-Bundesliga das erste Spiel gewonnen. Die Münchner konnten sich am Abend zu Hause gegen Alba Berlin mit 102:94 durchsetzen. Das zweite Match steigt morgen erneut im Münchner SAP-Garden. Danach zieht die Serie nach Berlin. Meister ist, wer zuerst 3 Partien gewinnt.
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1: Und jetzt die aktuelle von Teddy Swims. Mr. Know-It-All.
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0: Und jetzt ganz frisch die aktuelle von OneRepublic.

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0: Und jetzt ganz frisch die aktuelle von Tiffany Aris, Vertigo.
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13: Das Gong 96.3 München Wetter kompakt. Letzte Regentropfen, die ziehen ab. Dann Sonne und Wolken bei 24 Grad und morgen nochmal so wunderschön freundlich. 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
15: Mit Justin Hamm, guten Morgen. Auch der dritte Gastgeber der Fußball-WM ist nun ins Turnier gestartet. Die USA haben in Los Angeles gegen Paraguay gespielt und die US-Boys konnten am Ende einen ungefährdeten 4:1-Sieg gegen die Südamerikaner einfahren. Am Abend hatte auch Co-Gastgeber Kanada sein erstes WM-Spiel absolviert. In Toronto kamen die Kanadier zu einem 1:1-Unentschieden gegen Bosnien-Herzegowina. Für die Ukraine und Moldau rückt ein EU-Beitritt näher. Wie EU-Kommissionspräsidentin von der Leyen und Ratspräsident Costa mitteilten, haben alle Mitgliedstaaten zugestimmt, die nötigen Gespräche aufzunehmen. Der erste Verhandlungsblock soll schon am Montag beginnen. Der ukrainische Präsident Zelensky sprach von einer, so wörtlich, bedeutenden politischen und moralischen Unterstützung für seinen Staat und sein Volk. Ab morgen steht rund um Plattling im niederbayerischen Landkreis Deggendorf der Zugverkehr erstmal still. Die Deutsche Bahn beginnt mit der Sanierung der Strecke zwischen Obertraubling und Passau. Bis Mitte Dezember wird die Strecke komplett neu gemacht. Unter anderem sollen auf etwa 120 Kilometern Gleise erneuert und 8 Bahnhöfe barrierefrei gemacht werden. In der Zwischenzeit fahren als Ersatz für den Regionalverkehr täglich rund 90 Busse. Mit einer Gala-Vorstellung hat Andreas Obst den FC Bayern zum ersten Sieg in der Finalserie der Basketball-Bundesliga geführt. Beim 102:94 gegen Berlin steuerte der Welt- und Europameister 33 Zähler zum Erfolg der Münchner bei. Das zweite Spiel steigt morgen erneut in München. Danach zieht die Serie nach Berlin. Meister ist, wer zuerst 3 Partien gewinnt.
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13: Besser ankommen mit dem besten Stau- und Blitzer-Service für München. Und aktuell gute Nachrichten für alle am Steuer. Keine Störungsmeldungen.
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13: Lasst euch nicht blitzen in Milbertshofen, die Lerchenauer Straße, Höhe Mittlerer Ring. Und in Fürstenried, da stehen sie auf der Neurieder Straße.
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13: Schönen guten Morgen. Rein in den Samstag. Ihr seid schon auf wegen der Kids oder der Arbeit. Danke euch fürs Stellunghalten in den Münchner Supermärkten oder im Krankenhaus. Und damit ihr sanft wacher werdet, jetzt chilliger Sound von Taylor Swift. Opalite.

0: Justin Timberlake auf Gong 96.3. Schönen guten Morgen. Der Frühling, der ist pünktlich zum Wochenende zurück. Ideal für eure Unternehmungen.
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0: Tipp 1, oh herrlich, in der Neuhauser Straße zwischen Stachus und St. Michaelskirche, da duftet es nach frischem Brot, denn in der City, da steigt der Brotmarkt. 15 verschiedene Bäckereien präsentieren ihre Spezialitäten. Ihr könnt bummeln und probieren, zum Beispiel die Maiskruste mit Spice-Käse-Topping. Tipp 2. 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Da treten einige der besten Beachvolleyball-Teams der Welt an. 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
1: Und jetzt die aktuelle von Tame Impala. Dracula. So run from the sunlight, Dracula. 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

0: Mega groovig. Die neue von Tame Impala, Dracula.
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0: Yes, gönnt euch das Beste von heute. Gleich nach halb zum Beispiel die aktuelle von Harry Styles. Klingt genauso, wie sich das Ziehen vom ersten Kaffee anfühlt. Nach Trance, American Girls, dieser Hit und viele mehr gleich für euer Wochenende hier auf Gong 96.3.
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5: Das Gong 96.3 München, Wetter kompakt. Wolken und Regen, die sind auf dem Rückzug, später trocken und sonnig bei 24 Grad. Und morgen und die kommenden Tage weiter richtig freundlich.
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5: Besser ankommen mit dem besten Stau- und Blitzer-Service auf Gong 96.3. Aktuell mit hervorragenden Nachrichten. Ihr habt freie Fahrt.
6: Die München-Blitzer
5: stehen in Perlach auf der Rudolf-Zorn-Straße und im Landkreis Erding in Neufinsingen auf der Erdinger Straße. Und für mehr Blitzer 089 4x38 geht natürlich auch per WhatsApp.
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0: ist die Vorbereitung aufs Frühlingswochenende. Echo mea culpa auf Gong 96.3. Aufstehen und die Sonne, die linst schon so ganz vorsichtig durch. Einfach mega für einen Samstag. Und wir liefern euch dazu frische Musik zum gemütlich Wachwerden. Die neue von Olivia Rodrigo, die ist nämlich auch so. Die baut sich mehr und mehr auf wie ein Samstag. Erst total emotional, fast schon romantisch. Und dann cooler Rock-Vibe, der euch einen Schlaf aus den Augen bläst. Hier ist Drop Dead.
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14: Das Gong 96.3 München Wetter kompakt. Vormittags noch letzte Regentropfen, dann Sonne und Wolken bei 24 Grad und morgen trocken und richtig schön frühlingshaft. 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
15: Mit Justin Hamm, guten Morgen. Party in L.A. Mit Gastgeber USA ist mit einem torreichen Sieg in die Fußball-Weltmeisterschaft gestartet. Mit 4:1 gewannen die US-Boys gegen Paraguay. Thomas Bremser war fort.
16: Also die US-Amerikaner waren im Footballstadion von L.A. endlich auch mal vom Soccer begeistert. Das US-Team mit dem frühen 1:0, gerade in der ersten Halbzeit, fulminant und dominant, von Druck keine Spur. Am Ende ein verdienter und ungefährdeter Sieg vor den Augen von Superstars wie Tom Cruise, Brad Pitt und David Beckham.
15: Zuvor startete auch Co-Gastgeber Kanada ins Turnier, spielte aber nur 1:1 gegen Bosnien-Herzegowina. Heute findet nach deutscher Zeit nur ein Spiel statt. Um 21 Uhr trifft die Schweiz auf Katar. Gesundheitsministerin Wagen muss die Pflegekosten dringend senken. Nun fordert die CDU-Politikerin von den Bundesländern niedrigere Baustandards für Pflegeheime, etwa bei Zimmergröße und Gemeinschaftsräumen. Außerdem sollen Zuschläge für Heimbewohner künftig erst später greifen. Kinderlose sollen zudem leicht höhere Beiträge zur Pflegeversicherung zahlen. Mehr als drei Monate nach Beginn des Iran-Kriegs rückt ein Abkommen zwischen Washington und Teheran in greifbare Nähe. Laut Vermittler Pakistan haben sich Vertreter beider Staaten über die Punkte verständigt. Laut US-Präsident Trump sieht die Vereinbarung eine Öffnung der Straße von Hormuz vor und dass der Iran sein Atomprogramm zurückbaut. Bayern erinnert an diesem Wochenende an seinen Märchenkönig Ludwig II., genau 140 Jahre nach seinem rätselhaften Tod. In München enthüllt Ministerpräsident Söder heute eine neue Ludwig-Skulptur. Am Starnberger See, in dem Ludwig ums Leben kam, gibt es morgen einen Gedenkgottesdienst und es öffnet eine Dauerausstellung. König Ludwig war leidenschaftlicher Schlossbauherr, vor allem der Schlösser Neuschwanstein, Herrenchiemsee und Linderhof.
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14: Besser ankommen mit dem besten Stau- und Blitzer-Service für München. Vorsicht, wenn ihr auf der A9 seid, in beiden Richtungen zwischen Garching-Nord und Eching, da laufen Leute auf der Autobahn.
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14: Fahrt vorschriftsmäßig, vor allem in Milbertshofen. Da stehen sie auf der Lerchenauer Straße, Höhe Mittlerer Ring, und in Fürstenried auf der Neurieder Straße.
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14: Schönen guten Morgen. Früh dran sein bei den Wochenendeinkäufen ist wichtig heute, wenn ihr die volle Auswahl zum Grillen wollt. Und noch ein Vorteil, ihr habt mehr vom Samstag zum Chillen. Wir liefern euch die Playlist. Jetzt die aktuelle Liebesnummer von Michael Schulte. 5 a.m.

0: Wir alle können jetzt am Wochenende zu Lebensrettern werden. Guten Morgen, Gong 96.3, Benedikt Zipperer hier. Es geht um den kleinen Jakob, 8 Jahre alt aus Giesing. Ein wirklich lebensfroher Junge, liebt Fußball, fährt im Winter gern Ski und ist großer Fan vom Zauberduo Ehrlich Brothers. Doch vor kurzem hat sich sein Leben und das von seiner Familie von einem Tag auf den anderen komplett verändert.
1: Mitte März kam die schlimme Diagnose, dass er Leukämie, also Blutkrebs hat. Ja, die Mama ist jetzt die ganze Zeit zu Hause, geht nicht mehr arbeiten, man ist die ganze Zeit im Krankenhaus. Die sind natürlich mega auf Anschlag und versuchen alles Mögliche, um das Leben von seinem kleinen Kind zu retten.
0: Das eben war Zarko-Trainer beim TSV Turnerbund Untergiesing. Er kennt Jakob und seine Familie vom Fußball.
1: Ja, obwohl diese Situation extrem schlimm ist und er wirklich alles auf den Kopf stellt, muss man sagen, es ist total schön zu sehen, dass trotzdem noch so eine Positivität da ist, was ich sehr beeindruckend finde, dass man das schafft.
0: Wahnsinn. Und damit der kleine Jakob schnell wieder gesund wird, braucht er jetzt dringend eine passende Stammzellenspende. Heute ist große Typisierungsaktion beim TSV Turnerbund Untergiesing. Noch bis 18 Uhr. Einfach Stäbchen rein, Spender sein. Geht ganz easy und tut nicht weh. Und falls ihr keine Zeit habt am Wochenende, ihr könnt euch das Registrierungsset von der DKMS auch nach Hause bestellen. Alle Infos dazu auf radio.de.

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0: Und jetzt die aktuelle von Olivia Dean. So easy to fall in love.
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Hallo wach mit Lady Gaga und Paparazzi. Wieder ein super geiler 2000er hier auf Gong 96.3. Und für noch mehr Abwechslung gibt's jetzt wieder das Beste von heute. Und zwar von Alex Warren. Perfekter Sound für München, um durch die Wohnung zu dancen und einen Vorhang nach dem anderen für Sonne und ein Fenster nach dem anderen für frische Luft aufzumachen. Hier ist Fever Dream. 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
3: Das Gong 96.3 München Wetter kompakt. Allerletzte Regentropfen ziehen ab, dann Sonne und Wolken bei 24 Grad und morgen nochmal so freundlich. 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
20: Mit Justin Hamm. Guten Morgen. Mehr Angst und Schrecken auf der Welt und für uns hat der Iran-Krieg auch direkte Auswirkungen gehabt, zum Beispiel bei den Spritpreisen. Nun haben sich die USA und der Iran offenbar auf ein Abkommen verständigt. Das sagt zumindest Vermittler Pakistan. Laut Washington hat Teheran bei den wichtigsten Punkten eingelenkt. Die Straße von Hormuz soll geöffnet und das iranische Atomprogramm zurückgebaut werden. Der Iran hat dazu aber noch keine Angaben gemacht. Frauen und Kinder besser vor sexueller Gewalt schützen, das war ein zentrales Thema der Justizministerkonferenz in Hamburg. Die Ressortchefs von Bund und Ländern wollen unter anderem längere Verjährungsfristen für schwere Delikte. Soita Sowali berichtet.
21: Konkret soll die Verjährungsfrist für schwere sexuelle Übergriffe von bisher 5 auf 20 Jahre steigen. Außerdem wollen die Justizminister erreichen, dass geplante Sexualstraftaten künftig früher auffliegen, auch dann, wenn sie in Chatgruppen oder auf Online-Plattformen vorbereitet werden. Wer von solchen Plänen erfährt, soll sie künftig melden müssen.
20: Panne bei der Wahl des Ausländer- und Integrationsbeirats in Würzburg. Rund 2000 Menschen, die gar nicht wahlberechtigt waren, haben die Unterlagen erhalten. Von der Stadt heißt es, der Fehler passierte bei einem automatisierten Datenabgleich. Das Wählerverzeichnis wurde bereits berichtigt und die Betroffenen schriftlich informiert. Der Ausländer- und Integrationsbeirat kann Vorschläge, Anfragen und Anträge an den Stadtrat richten. Traumstart für die USA in die Fußball-WM im eigenen Land. Mit 4:1 haben die US-Boys in L.A. gegen Paraguay gewonnen. Fullerin Balogun glänzte mit gleich 2 Toren. Zuvor war auch mit Gastgeber Kanada ins Turnier gestartet, spielte aber nur 1:1 gegen Bosnien-Herzegowina. Heute spielt ab 21 Uhr die Schweiz gegen Katar und auf alle Nachteulen wartet ein Highlight: Brasilien gegen Marokko ab Mitternacht.
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3: Besser ankommen mit dem besten Stau- und Blitzerservice für München. Aktuell läuft's auf den Straßen. Gute Fahrt euch.
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3: Die aktuellsten Blitzer habt ihr uns gemeldet in Milbertshofen auf der Lerchenauer Straße Höhe Mittlerer Ring und in Fürstenried. Da stehen sie auf der Neurieder Straße.
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3: Guten Morgen, am schönsten Tag der Woche. Alles hat auf. Ihr habt freie Auswahl für Shopping, Biergarten oder Freizeitaktionen. Die besten Tipps, da haben wir gleich nach 4 Hits am Stück. Los geht's ganz chillig und wunderschön mit Holly Humberstone.

0: Schwung zum Tagesstart von Tayo Cruz. Dynamite auf Gong 96.3. Und besser könnte es doch nicht sein. Pünktlich zum Wochenende ist die Sonne zurück. Dazu angenehm warm später. Ideal, was zu machen.
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0: Tipp 1. Unser München feiert 868. Geburtstag mit einer fetten Party in der Altstadt. Freut euch auf Live-Musik, Shows und Foodstände. Eintritt ist frei. Heute ab 10:30 geht's los. Tipp 2. Heute ist Tag der offenen Baustelle für die zweite Stammstrecke am Marienhof. Ihr bekommt exklusive Einblicke in das unterirdische Megaprojekt in 25 Metern Tiefe und in den neu fertiggestellten Verbindungstunneln zur U-Bahn. An der Oberfläche können die Kids in den Baumaschinen Probe sitzen, heute von 10 bis 18 Uhr. 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
0: Und jetzt die aktuelle von Teddy Swims, Mr. Know-It-All. 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

0: Nachspaziergang zum Bäcker für frische Frühstücksbrezen, Teddy Swims und seine neue Mr. Know-It-All.
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0: Ja, gönnt euch das Beste von heute. Gleich nach halb zum Beispiel die aktuelle von Ray. Hey. Wahnsinns cooler Kracher. Where is my husband? Dieser Hit und viele mehr gleich für euer Wochenende hier auf Gong 96.3.
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0: Das Gong 96.3 München Wetter kompakt. Die Wolken sind auf dem Rückzug. Das restliche Wochenende trocken und sonnig bei 24 Grad. Und morgen und auch die kommenden Tage weiter ziemlich freundlich.
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0: Besser ankommen mit dem besten Stau- und Blitzerservice auf Gong 96.3. Vorsicht auf der A96 Richtung Lindau zwischen der Blumenau und Gräfelfing, da hat's gekracht. Fahrzeugteile liegen rum, die rechte Spur ist blockiert.
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0: Habt ihr uns gemeldet in Fürstenried auf der Neurieder Straße und im Landkreis Erding in Finsing auf der Erdinger Straße.
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Justin Bieber auf Gong 96.3. Schönes Wochenende euch und morgen Nachmittag, da gibt's hier bei uns im Radio wieder eine fette Hitparty. Münchens Top 40 ab 4, der offizielle Hit-Countdown mit euren beliebtesten Hits der Woche. Und dazu packen wir euch natürlich auch jede Menge neue erfolgreiche Songs. Und auch der hier ist ganz frisch und sorgt für gute Stimmung, zaubert ein Lächeln und steigert die Vorfreude aufs Wochenende. Leonie und Callum Scott haben sich da gedacht, Mensch, machen wir doch einen richtig coolen Sommersound und sie liefern mega ab. Hier ist Stay. 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
17: Das Gong 96.3 München Wetter kompakt. Immer mehr Sonne und nachmittags bis 24 Grad. Und auch morgen richtig schön frühlingshaft. 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
18: Mit Justin Hamm. Guten Morgen. Wie lassen sich die Kosten in der Pflege senken? Bundesgesundheitsministerin Warken sieht auch die Bundesländer in der Pflicht. In den Funke-Medien fordert die CDU-Politikerin weniger strenge Bauvorgaben für Pflegeheime. Soitas Rovali berichtet.
19: Sie nennt als Beispiel die vorgeschriebene Größe von Zimmern oder Gemeinschaftsräumen. Das treibt aus ihrer Sicht die Kosten unnötig in die Höhe und macht Pflegeplätze teurer. Gleichzeitig verteidigt Warken ihre umstrittenen Sparpläne bei der Pflegeversicherung. Höhere Zuschläge für Heimbewohner sollen künftig später greifen. Damit will die Bundesregierung die Pflegekassen um Milliarden entlasten und weitere Beitragserhöhungen vermeiden.
18: Für die Ukraine und Moldau rückt ein EU-Beitritt näher. Wie EU-Kommissionspräsidentin von der Leyen und Ratspräsident Costa mitteilten, haben alle Mitgliedstaaten zugestimmt, die nötigen Gespräche aufzunehmen. Der erste Verhandlungsblock soll schon am Montag beginnen. Der ukrainische Präsident Zelensky sprach von einer, so wörtlich, bedeutenden politischen und moralischen Unterstützung für seinen Staat und sein Volk. Ab morgen steht rund um Plattling im niederbayerischen Landkreis Deggendorf der Zugverkehr erstmal still. Die Deutsche Bahn beginnt mit der Sanierung der Strecke zwischen Obertraubling und Passau. Bis Mitte Dezember wird die Strecke komplett neu gemacht. Unter anderem sollen auf etwa 120 Kilometern Gleise erneuert und 8 Bahnhöfe barrierefrei gemacht werden. In der Zwischenzeit fahren als Ersatz für den Regionalverkehr täglich rund 90 Busse. Nach Mexiko sind auch die beiden anderen Gastgeber der Fußball-WM ins Turnier gestartet. Die USA haben in Los Angeles die Muskeln spielen lassen. 4:1 hieß es gegen Paraguay. Und zuvor kam Kanada in Toronto zu einem 1:1 gegen Bosnien-Herzegowina. Der Blick zum Basketball noch. München hat das erste Spiel im BBL-Finale gegen Berlin gewonnen mit 102:94. Wer als erster 3 Siege holt, ist Meister.
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17: Besser ankommen mit dem besten Stau- und Blitzerservice für München. Weiterhin Vorsicht auf der A96 Richtung Lindau. Zwischen Blumenau und Gräfelfing hat's gekracht. Da liegen Fahrzeugteile und die rechte Spur ist blockiert. Auch Obacht auf der A99, die Westumfahrung Richtung Lindau. Zwischen Neuherberg und der Überleitung zur A92, da liegt ein Gegenstand auf der Straße.
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17: Lasst euch nicht blitzen in Perlach auf der Rudolf-Zorn-Straße einwärts und in Aying auf der Hünkirchner Straße.
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17: Schönen guten Morgen. Ihr deckt den Tisch für einen gemütlichen Brunch, schmeißt die Eier in den Topf und werdet gleich richtig genießen. Und dazu haben wir die Playlist für München zum Genießen. Weiter geht's mit Harry Styles. Mega cooler Groove in American Girls.

zum Abdancen für Frühlingsgefühle. Mojo und Lady auf Gong 96.3. Schönen Samstag euch und besser hätte es doch gar nicht laufen können. Regen die ganze Woche. Die Erdbeeren, die sind richtig geschossen dadurch. Und jetzt am Wochenende Sonne, also könnt ihr sie an den Feldern in München und der Region pflücken. Und wir pflücken euch dazu das Beste von heute mit Loy. Harter Bass und gute Laune pur in Red Eyes auf Gong 96.3.

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14: Das Gong 96.3 München, Wetter kompakt, von Stunde zu Stunde freundlicher, immer mehr Sonne und angenehm warm bei 24 Grad. Morgen und die kommenden Tage weiter freundlich mit Sonne und Wolken.
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14: Besser ankommen mit dem besten Stau- und Blitzer-Service auf Gong 96.3. Vorsicht auf der A92 Richtung München. Zwischen Freising und Eching liegt eine Plane. Und es stockt am mittleren Ring in Ramersdorf in Richtung Englischer Garten. Da kommen zwischen dem Innsbrucker Ring und dem Richard-Strauss-Tunnel laut Gong 96.3 Live-Messung 8 Minuten on top.
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der 2000er hier auf Gong 96.3 und für noch mehr Abwechslung gibt's jetzt wieder das Beste von heute und getreu dem Motto von Rihanna, extra viel Musik jetzt mit Michael Schulte, super schöne Liebesnummer, hier ist 5 AM.

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14: Das Gong 96.3 München-Wetter kompakt. Sonne und Wolken, dazu auch ein bisschen Wind bei 24 Grad. Top-Temperatur am Nachmittag und morgen nochmal genauso freundlich. 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
15: Mit Justin Hamm, grüß Gott. Hohe Spritpreise treffen viele Menschen direkt im Alltag. Laut einer YouGov-Umfrage im Auftrag der Teambank lassen deshalb viele Autofahrerinnen und Autofahrer ihr Fahrzeug häufiger stehen. Zoe Tassovali mit den Details.
16: Besonders bei den Jüngeren macht sich das bemerkbar. Mehr als jeder Dritte unter 30 fährt wegen der hohen Spritpreise inzwischen seltener mit dem Auto. Viele sagen außerdem, dass nach Miete, Strom und anderen festen Kosten am Monatsende weniger übrig bleibt als noch vor einem Jahr. Wenn es um politische Entlastungen geht, wünschen sich die meisten niedrigere Steuern. Eine Spritpreisbremse landet auf Platz 2.
15: Gesundheitsministerin Wagen muss die Pflegekosten dringend senken. Nun fordert die CDU-Politikerin von den Bundesländern niedrigere Baustandards für Pflegeheime, etwa bei Zimmergröße und Gemeinschaftsräumen. Außerdem sollen Zuschläge für Heimbewohner künftig erst später greifen. Kinderlose sollen zudem leicht höhere Beiträge zur Pflegeversicherung zahlen. Der große KI-Anbieter Anthropic hat heute seinen wichtigsten Modellen den Stecker gezogen, zumindest für alle Nutzer außerhalb der USA. Die US-Regierung hat das angeordnet und dabei auf die nationale Sicherheit verwiesen. Der Vorwurf, jemand habe eine Methode gefunden, die Sicherheitsbeschränkungen der Software zu umgehen. Anthropic selbst hält das für übertrieben. Der größte Konkurrent, OpenAI, arbeitet mit der US-Regierung zusammen. Traumstart für die USA in die Fußball-WM im eigenen Land. Mit 4:1 haben die US-Boys in L.A. gegen Paraguay gewonnen. Fullerin Balogun glänzte mit gleich 2 Toren. Zuvor war auch mit Gastgeber Kanada ins Turnier gestartet, spielte aber nur 1:1 gegen Bosnien-Herzegowina. Heute spielt ab 21 Uhr die Schweiz gegen Katar. Und auf alle Nachteulen wartet ein Highlight: Brasilien gegen Marokko ab Mitternacht.
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14: Besser ankommen mit dem besten Stau- und Blitzerservice für München. Immer wieder kleinere Staus auf dem Mittleren Ring. Am längsten dauert's gerade in Ramersdorf Richtung Englischer Garten. Plant hier laut GONG 96.3 Live-Messung zwischen dem Innsbrucker Ring und dem Richard-Strauss-Tunnel 9 Minuten mehr ein.
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14: Lasst euch nicht blitzen im Berg am Leim auf der Laliderer Straße auswärts. Und in Dachau, da stehen sie auf der Theodor-Heuss-Straße.
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14: Schönen Samstag und langsam wird's voll auf den Münchner Supermarktparkplätzen, bei den Friseursalons oder auch in den Frühstückscafés. Wir spielen euch dazu eine extra volle Playlist. Jetzt weiter mit Alex Warren. Da könnt ihr prima mitwippen zu viel.

0: mit Habits auf Gong 96.3. Und wir freuen uns, uns steht ein geniales Frühlingswochenende bevor. Und da könnt ihr richtig was erleben.
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0: Oh, ich riech schon bis hierher. Tipp 1. In der Neuhauser Straße zwischen Stachus und St. Michaelskirche, da duftet's nach frischem Brot, denn in der City steigt der Brotmarkt. 15 verschiedene Bäckereien präsentieren ihre Spezialitäten. Ihr könnt bummeln und probieren, zum Beispiel die Maiskruste mit Spice-Käse-Topping. Tipp 2. Die Beach Open mit großer Beach-Arena mit mehreren Tonnen Sand. Da treten einige der besten Beachvolleyball-Teams der Welt an. Dazu Festival-Feelings mit Foodtrucks, Musik heute auf dem Volksfestplatz und zwar in Ebersberg. 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
1: Und jetzt die aktuelle von Olivia Dean. So easy to fall in love.
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0: 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Wie's Wochenende sein soll. Ganz easy mit Leonie und Don't Worry.
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0: Yes, ja. Gönnt euch's Beste von heute. Gleich nach halb zum Beispiel die aktuelle von Kamerad. Strahlemann schlechthin, würde ich sagen. Hug Yourself, dieser Hit und viele mehr gleich für euer Wochenende hier auf Gong 96.3.
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5: Das Gong 96.3 München, Wetter kompakt. Es bleibt trocken und wird immer sonniger bei 24 Grad. Morgen und die kommenden Tage weiter freundlich.
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5: Besser ankommen mit dem besten Stau- und Blitzerservice auf Gong 96.3. Zwei Staus gerade am Mittleren Ring. Einmal in Ramersdorf in Richtung Englischer Garten. Da braucht er 12 Minuten mehr. Und in Moosach Richtung Donnersberger Brücke kommen 4 Minuten on top.
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5: Habt ihr uns gemeldet in der Altstadt, auf der Blumenstraße auswärts und im Landkreis Ebersberg in Markt Schwaben auf der Erdinger Straße. Für mehr Blitzer 089 4x38 geht auch per WhatsApp.
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0: ganz sanft durch den Samstag mit Charlie Puth und See You Again auf Gong 96.3. Die WhatsApp-Gruppen, die glühen, Biergartentreffpunkt, Grillvorbereitungen, WM-Public-Viewing-Pläne für morgen und. Viel Spaß euch am Frühlingswochenende und wir spielen euch dazu frische Musik von Tiffany Harris. Mega Stimme, die fühlt ihr sofort in Vertigo.
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3: Das Gong 96.3 München Wetter kompakt. Sonne und Wolken bei 24 Grad und auch morgen richtig schön frühlingshaft wie heute. 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
14: Mit Justin Hamm. Grüß Gott. Viele Menschen, die ihren Job wechseln wollen, klagen über zu wenige Stellenangebote. Aber in einigen Branchen herrscht weiter riesengroßer Fachkräftemangel. Das Institut der deutschen Wirtschaft hat nun eine Studie vorgestellt. Demnach fehlen bis 2036 über 4 Millionen Arbeitskräfte. Hauptgrund der demografische Wandel, der noch stärker zuschlägt als zuvor erwartet. Zum Beispiel, weil weniger neue Einwanderer nach Deutschland kommen. Mehr als 3 Monate nach Beginn des Iran-Kriegs rückt ein Abkommen zwischen Washington und Teheran in greifbare Nähe. Laut Vermittler Pakistan haben sich Vertreter beider Staaten über die Punkte verständigt. Laut US-Präsident Trump sieht die Vereinbarung eine Öffnung der Straße von Hormuz vor und dass der Iran sein Atomprogramm zurückbaut. Bayern erinnert an diesem Wochenende an seinen Märchenkönig Ludwig II., genau 140 Jahre nach seinem rätselhaften Tod. In München enthüllt Ministerpräsident Söder heute eine neue Ludwig-Skulptur. Am Starnberger See, in dem Ludwig ums Leben kam, gibt es morgen einen Gedenkgottesdienst und es öffnet eine Dauerausstellung. König Ludwig war leidenschaftlicher Schlossbauherr, vor allem der Schlösser Neuschwanstein, Herrenchiemsee und Linderhof. Party in L.A. Mitgastgeber USA ist mit einem torreichen Sieg in die Fußball-WM gestartet. Mit 4:1 gewannen die US-Boys gegen Paraguay. Thomas Bremser war vor Ort.
15: Also die US-Amerikaner waren im Footballstadion von L.A. endlich auch mal vom Soccer begeistert. Das US-Team mit dem frühen 1:0, gerade in der ersten Halbzeit, fulminant und dominant, von Druck keine Spur. Am Ende ein verdienter und ungefährdeter Sieg vor den Augen von Superstars wie Tom Cruise, Brad Pitt und David Beckham.
14: Zuvor startete auch Co-Host Kanada ins Turnier, spielte aber nur 1:1 gegen Bosnien-Herzegowina. Heute findet nach deutscher Zeit nur ein Spiel statt. Um 21 Uhr trifft die Schweiz auf Katar.
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3: Besser ankommen mit dem besten Stau- und Blitzerservice für München. Weiterhin stockend am mittleren Ringe in Ramersdorf in Richtung Englischer Garten. Plan zwischen dem Innsbrucker Ring und dem Richard-Strauß-Tunnel laut GONG 96.3 Live-Messung eine Viertelstunde mehr ein. Da ist ja wegen Bauarbeiten nur eine Spur frei.
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3: Lasst euch nicht blitzen in der Altstadt auf der Fritz-Neuland-Straße einwärts und in Dachau, da stehen sie auf der Pollenstraße.
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3: Schönen Samstag euch. Die Sonne kommt immer länger raus, die Temperaturen steigen. Genauso steigt auch die Laune. Und zwar mit der besten Musik. Jetzt direkt weiter mit Taylor Swift. Ganz cool und Opalite.

0: Für euch sind es keine 3 Minuten Aufwand. Dem kleinen Jakob aus Giesing kann es aber das Leben retten. Gong 96.3, Benedikt Zipperer hier. Und weil es uns sehr am Herzen liegt, erzählen wir es euch nochmal. Der 8-jährige Jakob, der liebt Fußball, fährt gern Ski, doch seine Diagnose Leukämie verändert gerade alles. Damit er schnell wieder gesund wird, braucht Jakob jetzt dringend eine Stammzellenspende. Wie wichtig die ist, weiß auch Familienfreundin Franzi aus dem Fasanengarten.
1: Was es noch schwieriger macht, ist, dass er eine relativ seltene Form hat. Und das macht die ganze Behandlung noch schwieriger. Also er wird behandelt, aber es kann halt nicht komplett durch die Behandlung weggehen. Es wird im Rest bleiben, der im Grunde nur durch so eine Stammzellentherapie behandelt werden kann. Aber dafür bräuchten wir halt Spender und wir versuchen, so gut wie es geht, irgendwie Leute zu aktivieren, die sich neu registrieren.
0: Und genau das könnt ihr heute noch tun beim TSV Turnerbund unter Giesing. Da findet noch bis 18 Uhr eine Typisierungsaktion für Jakob statt. Einfach vorbeischauen, Stäbchen rein, Spender sein. Falls ihr da keine Zeit habt, dann könnt ihr euch das Registrierungsset von der DKMS auch nach Hause bestellen. Alle Infos auf radiogong.de.

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15: Das Gong 96.3 München Wetter kompakt. Von Stunde zu Stunde freundlicher, immer mehr Sonne und angenehm warm bei 24 Grad. Morgen und die kommenden Tage weiter freundlich mit Sonne und Wolken.
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15: Besser ankommen mit dem besten Stau- und Blitzerservice auf Gong 96.3. Weiterhin stockend am mittleren Ring in Ramersdorf Richtung Englischer Garten. Und zwar zwischen Innsbrucker Ring und Richard-Strauß-Tunnel. Wegen Bauarbeiten nur eine Spur frei. Da kommen 17 Minuten on top. Und auf der A8 Salzburg-München staut sich's beidseitig. Einwärts sind's zwischen Holzkirchen und Brunthal 10 Minuten und auswärts dauert es zwischen Kreuz Süd und Otterfing 8 Minuten länger.
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15: Habt ihr uns gemeldet im Berg am Laim auf der Laliderer Straße auswärts und im Landkreis Ebersberg stehen sie in Anzing im Gewerbepark. Und für mehr Blitzer 089 4x die 38 geht auch per WhatsApp.
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2: Und jetzt die aktuelle von Teddy Swims. Mr. Know-It-All.
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Jay-Z und Alicia Keys, Empire State of Mind, wieder ein super geiler 2000er hier auf Gong 96.3. Und für noch mehr Abwechslung gibt's jetzt wieder das Beste von heute für München. Perfekt, wenn ihr gerade ein bisschen Haushalt gemacht habt, Wäsche aufgehängt oder durchgesaugt. Und dann lasst ihr euch kurz auf die Couch fallen. Einmal durchatmen. Genau dazu passt Holly Humberstone, To Love Somebody, jetzt auf Gong 96.3.

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3: Das Gong 96.3 München-Wetter kompakt. Es wird immer freundlicher. Aktuell ein Mix aus Sonne und Wolken. Dazu ist es teilweise windig bei 25 Grad bei uns in der City und in Halbergmoos im Landkreis Freising. Morgen weiter freundlich und mild. 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
18: Mit Justin Hamm. Grüß Gott. In 10 Jahren fehlen in Deutschland über 4 Millionen Arbeitskräfte. Das hat eine neue Studie des Arbeitgebernahen Instituts der deutschen Wirtschaft ergeben. Vor 2 Jahren lag die Schätzung noch weit darunter. Warum, David Riemer?
19: Hintergrund sind neue Zahlen zur Entwicklung der Bevölkerung in Deutschland. Als Gründe werden neben einer deutlich geringeren Zuwanderung auch ein abnehmendes Interesse an Deutschland wegen der anhaltenden Schwäche der Wirtschaft und wachsende Arbeitsmarktprobleme genannt. Bis 2036 werden laut Bericht lediglich 9,8 Millionen Menschen das erwerbsfähige Alter erreichen.
18: Mehr Anreize für die private Pflegevorsorge. Dafür wirbt Gesundheitsministerin Warken. Den Funke-Zeitungen sagte sie, die private Versicherung müsse attraktiver werden. Die CDU-Politikerin plädiert dafür, dass gezahlte Beiträge als Vorsorgeaufwand von der Steuer abgesetzt werden können. Im Rahmen der Pflegereform plant Warken unter anderem niedrigere Baustandards für Pflegeheime und höhere Beiträge für Kinderlose. Panne bei der Wahl des Ausländer- und Integrationsbeirats in Würzburg. Rund 2000 Menschen, die gar nicht wahlberechtigt waren, haben die Unterlagen erhalten. Von der Stadt heißt es, der Fehler passierte bei einem automatisierten Datenabgleich. Das Wählerverzeichnis wurde bereits berichtigt und die Betroffenen schriftlich informiert. Der Ausländer- und Integrationsbeirat kann Vorschläge, Anfragen und Anträge an den Stadtrat richten. Und der Blick zur WM in Nordamerika. Da hat Mitgastgeber USA am Morgen unserer Zeit sein Auftaktspiel gewonnen mit 4:1 gegen Paraguay. Beim Spiel Südkorea gegen Tschechien einen Tag zuvor in Mexiko waren viele freie Plätze im Stadion aufgefallen. Die FIFA hat sich nun erklärt, einige Ticketinhaber hätten in den Gängen gestanden, statt auf ihrem Platz zu sitzen. Das Stadion sei fast ausverkauft gewesen. Das Ticketmanagement der FIFA sorgt seit Monaten für viel Aufregung.
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3: Besser ankommen mit dem besten Stau- und Blitzerservice für München. Auf dem mittleren Ring in Rammersdorf in Richtung Englischer Garten. Da staut sich's weiterhin zwischen dem Innsbrucker Ring und dem Richard-Strauss-Tunnel. Wegen Bauarbeiten ist hier aktuell nur eine Spur frei. Und es kommt laut GONG 96.3 Live-Messung eine Viertelstunde on top. Und dann auf der A8 Salzburg-München, da staut sich's beidseitig. Einwärts sind's zwischen Holz Kirchen und im Brunntal 16 Minuten und auswärts dauert es zwischen dem Kreuz Süd und Otterfing 8 Minuten länger.
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3: Geblitzt wird einmal in Schwabing auf der Schenkendorfstraße auswärts und in Aying auf der Höhenkirchener Straße. Wenn ihr noch was habt, Staus oder Blitzer, 089-4x38 anrufen oder kurz eine WhatsApp schicken.
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3: Servus ihr Lieben, schön, dass wir das Wochenende gemeinsam verbringen. Ihr macht euch heute einen schönen Tag und ich spiele euch dazu wie immer schöne Musik. Jetzt gute Laune Sound von Michael Schulte. Hier ist 5 a.m.

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0: Bruno Mars mit Grenade. Wieder ein super geiler 2000er hier auf Gong 96.3.
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1: Und jetzt die aktuelle von Tame Impala. Dracula. So run from the sunlight, Dracula. 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

0: Dream, der perfekte Sound für den Samstag. Dieser Hit und viele mehr gleich für euer Wochenende hier auf Gong 96.3.
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0: Das Gong 96.3 Münchenwetter kompakt. Es wird immer freundlicher. Aktuell gibt es einen Mix aus Sonne und Wolken. Dazu ist es teilweise windig bei 25 Grad bei uns in der City und in Olching im Landkreis Fürstenfeldbruck. Morgen dann nochmal ähnlich mit viel Sonne und ein paar Wolken.
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0: Besser ankommen mit dem besten Stau- und Blitzerservice auf Gong 96.3. 20 Minuten länger dauert es auf dem mittleren Ring in Rammersdorf in Richtung Englischer Garten. Zwischen dem Innsbrucker Ring und dem Richard-Strauss-Tunnel. Hier läuft der Verkehr wegen Bauarbeiten aktuell einspurig. Und weiterhin beidseitiger Stau auf der A8 Salzburg-München. Einwärts sind es zwischen Holzkirchen und dem Brunthal 16 Minuten und auswärts dauert es zwischen dem Kreuz Süd und Otterfing laut Gong 96.3 Live-Messung 6 Minuten länger.
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0: Geblitzt wird in Hallaching auf der Naupiler Straße auswärts und im Brunthal auf der Talstraße. Wenn ihr noch was habt, Staus oder Blitzer, 089 4x38, anrufen oder kurz eine WhatsApp schicken.
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J-Lo mit Ain't Your Mama hier auf Gong 96.3. Ein wunderschönes Wochenende wünsche ich euch. 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Münchens Top 40 ab 4. Der offizielle Hit-Countdown mit euren beliebtesten Hits der Woche. Und dazu packen wir natürlich auch jede Menge neue erfolgreiche Songs. Auch der hier ist ganz frisch und der klingt einfach nach Sommer pur. Festivals, Sonnenuntergang und langen Nächten irgendwo am See. Hier sind Kygo, Khalid und Griffin mit Save My Love auf Gong.

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16: Das Gong 96.3 München-Wetter kompakt, es wird immer freundlicher. Aktuell ein Mix aus Sonne und Wolken, dazu ist es teilweise windig bei 25 Grad bei uns in der City und am Tierpark Hellerbrunn. Morgen weiter freundlich und mild, also perfektes Wetter fürs größte Picknick der Stadt mit Gong 96.3. 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
17: Mit Justin Hamm. Grüß Gott. Führende CDU-Politiker haben ihre Partei vor wichtigen Wahlen erneut vor einer Zusammenarbeit mit der AfD gewarnt. Der CDU-Arbeitnehmerflügelchef Radke sagte, seine Partei sei kaputt, sobald Christdemokraten der AfD die Hand reichten. Hintergrund: in Sachsen-Anhalt und Mecklenburg-Vorpommern wird im September gewählt. Die AfD liegt in beiden Ländern in Umfragen vorne. Sie peilt in beiden Ländern den Sprung in die Regierung an. Hohe Spritpreise treffen viele Menschen direkt im Alltag. Laut einer YouGov-Umfrage im Auftrag der Teambank lassen deshalb viele Autofahrerinnen und Autofahrer ihr Fahrzeug häufiger stehen. Zoe Tassovali mit den Details.
18: Besonders bei den Jüngeren macht sich das bemerkbar. Mehr als jeder Dritte unter 30 fährt wegen der hohen Spritpreise inzwischen seltener mit dem Auto. Viele sagen außerdem, dass nach Miete, Strom und anderen festen Kosten am Monatsende weniger übrig bleibt als noch vor einem Jahr. Wenn es um politische Entlastungen geht, wünschen sich die meisten niedrigere Steuern. Eine Spritpreisbremse landet auf Platz 2.
17: Eine defekte Deckenlampe hat seinen Großeinsatz im Bayreuther Klinikum ausgelöst. Weil es verschmort gerochen hatte, rückten am Morgen rund 130 Einsatzkräfte der Feuerwehr aus. Mit Wärmebildkameras und Gasmessgeräten wurde nach der Ursache gesucht. Da weder Feuer noch Rauch gefunden wurden, wurde das Gebäude nicht evakuiert. Schließlich konnte mit der Deckenlampe der Übeltäter gefunden werden. Sie wurde abmontiert. Und wir schauen zur Fußball-WM in Nordamerika. Für die deutsche Mannschaft bricht in Winston-Salem gerade der Tag vor dem Auftaktspiel an. Morgen geht's in Houston gegen Curaçao. Heute steht das Abschlusstraining im WM-Camp in Winston-Salem auf dem Programm. Dann geht am Abend der Flieger nach Texas.
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16: Besser ankommen mit dem besten Stau- und Blitzerservice für München. Auf der A8 Salzburg-München, da staut sich's beidseitig. Einwärts sind's zwischen Holzkirchen und dem Brunntal 16 Minuten. Und auswärts dauert's zwischen dem Kreuz Süd und Otterfing 10 Minuten länger. Und weiterhin Stau auch auf dem Mittleren Ring in Rammersdorf in Richtung Englischer Garten zwischen dem Innsbrucker Ring und dem Richard-Strauss-Tunnel. Hier ist wegen Bauarbeiten aktuell nur eine Spur frei, plant laut GONG 96.3 Live-Messung 18 Minuten mehr ein.
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16: Geblitzt wird in Nymphenburg auf der Renaterstraße einwärts und im Landkreis Ebersberg in Anzing im Gewerbepark. Wenn ihr noch was habt, Staus oder Blitzer, 089-4x38 anrufen oder kurz eine WhatsApp schicken.
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16: Servus und Happy Weekend. Ich hoffe, ihr macht euch einen schönen Samstag. Und wir sind wie immer für euch da und begleiten euch durch den Tag. Jetzt mit einer richtig coolen Nummer. Hier ist Kamrat mit Hug Yourself.

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Wieder ein super geiler 2000er hier auf Gong 96.3. Und nach den ganzen Regentagen ist das Wetter jetzt endlich wieder schön. Und das sind perfekte Voraussetzungen, um sich mal ein Erdbeerfeld bei uns in der Region zu schnappen. Davon gibt's ja einige. Körbchen mitnehmen, bisschen durch die Reihen schlendern, nebenbei vielleicht die ein oder andere Erdbeere snacken. Richtig schön. Aber egal, wie ihr euren Samstag verbringt, wir sind bei euch mit ganz viel Musik. Jetzt von der bayerischen Popqueen Leonie mit Don't Worry. 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
0: Und jetzt die aktuelle von Olivia Dean. So easy to fall in love.
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17: Das Gong 96.3 Münchenwetter kompakt. Es wird immer freundlicher. Aktuell wechseln sich Sonne und Wolken ab. Dazu ist es teilweise windig. 25 Grad haben wir bei uns in der City und in Bockhorn im Landkreis Erding. Morgen geht's nochmal ähnlich weiter mit viel Sonne und ein paar Wolken.
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17: Besser ankommen mit dem besten Stau- und Blitzer-Service auf Gong 96.3. Inzwischen staut sich's beidseitig auf Mittleren Ring in München-Rammersdorf rund um den Innsbrucker Ring. Hier ist wegen Bauarbeiten aktuell in beiden Richtungen nur eine Spur frei. Einwärts stockt's bis zum Leuchtenberg-Tunnel und es kommen 8 Minuten on top. Auswärts stockt's bis zur Ausfahrt A8, da sind es 13 Minuten. Und weiterhin beidseitiger Stau auch auf der A8 Salzburg-München. Einwärts sind es zwischen Holzkirchen und dem Brunntal 5 Minuten und auswärts dauert es zwischen dem Kreuz Süd und Otterfing 7 Minuten länger.
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17: Geblitzt wird in der Altstadt, auf der Fritz-Neuland-Straße einwärts und im Landkreis Erding in Finsing auf der Erdinger Straße. Wenn ihr noch was habt, Staus oder Blitzer, 089 4x38 anrufen oder kurz eine WhatsApp schicken.
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0: The Black Eyed Peas mit I Got a Feeling. Wieder ein super geiler 2000er hier auf Gong 96.3. Und für noch mehr Abwechslung gibt's jetzt wieder das Beste von heute. Und da meldet sich Olivia Rodrigo zurück. Und zwar mit ordentlich Attitude. Ihre neue Nummer ist Teil ihres neuen Albums You Seem So Sad for a Girl So in Love, das gestern frisch rausgekommen ist. Und man hört richtig, Olivia ist erwachsener geworden. Irgendwie mit mehr Selbstbewusstsein und ein bisschen weniger Teenie-Herzschmerz. Und hier ist sie jetzt für euch. Olivia Rodrigo mit ihrer neuen Nummer Drop Dead.
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3: Es kommen 96,3 München, Wetter kompakt. Gerade gibt es Sonne und Wolken im Wechsel. Dazu weht teilweise ein ordentlicher Wind. 25 Grad sind es bei uns in der City und auch in Olching im Landkreis Fürstenfeldbruck. Morgen bleibt es dabei. Viel Sonne, ein paar Wolken und milde Temperaturen. 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
18: Mit Gregor Jusse Moser. Grüß Gott. In 10 Jahren fehlen in Deutschland über 4 Millionen Arbeitskräfte. Das hat eine neue Studie des Arbeitgebernahen Instituts der deutschen Wirtschaft ergeben. Vor 2 Jahren lag die Schätzung noch weit darunter. Warum, David Riemer?
19: Hintergrund sind neue Zahlen zur Entwicklung der Bevölkerung in Deutschland. Als Gründe werden neben einer deutlich geringeren Zuwanderung auch ein abnehmendes Interesse an Deutschland wegen der anhaltenden Schwäche der Wirtschaft und wachsende Arbeitsmarktprobleme genannt. Bis 2036 werden laut Bericht lediglich 9,8 Millionen Menschen das erwerbsfähige Alter erreichen.
18: Mehr Anreize für die private Pflegevorsorge. Dafür wirbt Gesundheitsministerin Waken. Den Funke-Zeitungen sagte sie, die private Versicherung müsse attraktiver werden. Die CDU-Politikerin plädiert dafür, dass gezahlte Beiträge als Vorsorgeaufwand von der Steuer abgesetzt werden können. Ab morgen steht rund um Plattling im niederbayerischen Landkreis Deggendorf der Zugverkehr erstmal still. Die Deutsche Bahn beginnt mit der Sanierung der Strecke zwischen Obertraubling und Passau. Bis Mitte Dezember wird die Strecke komplett neu gemacht. Unter anderem sollen auf etwa 120 Kilometern Gleise erneuert und 8 Bahnhöfe barrierefrei gemacht werden. In der Zwischenzeit fahren als Ersatz für den Regionalverkehr täglich rund 90 Busse auf mehreren Linien. Bei der Fußball-WM in Nordamerika geht's heute Abend für unsere Nachbarn aus der Schweiz los. Um 21 Uhr treffen die Eidgenossen in Santa Clara auf Katar. Wer lange wach bleibt, wird belohnt, denn um 0 Uhr unserer Zeit beginnt das Topspiel zwischen Brasilien und Marokko. Es folgen dann die Partien Haiti gegen Schottland und Australien gegen die Türkei.
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3: Besser ankommen mit dem besten Stau- und Blitzer-Service auf GONG 96.3. Weiterhin beidseitiger Stau am Mittleren Ring in München-Ramersdorf rund um den Innsbrucker Ring. Hier ist wegen Bauarbeiten aktuell in beiden Richtungen nur eine Spur frei. Einwärts stockt's bis zum Leuchtenberg-Tunnel und es kommen 5 Minuten on top. Auswärts steht ihr bis zur Ausfahrt A8. Da sind's 17 Minuten. Und auf der A99 Ostumfahrung Richtung Salzburg, da hat es auf Höhe Putzbrunn gekracht. Hier ist die rechte Spur blockiert und es staut bis Vaterstetten. Plant da eine halbe Stunde mehr ein.
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3: Geblitzt wird in Nymphenburg auf der Renata-Straße einwärts und in Fürstenfeldbruck auf der Augsburger Straße. Wenn ihr noch was habt, Staus oder Blitzer, 089 4x38, anrufen oder kurz eine WhatsApp schicken.
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3: Servus ihr Lieben und Happy Weekend euch. Wir machen uns gemeinsam einen schönen Samstag. Ist ja auch einfach bei dem Wetter. Und wir sind bei euch, wie immer, mit richtig guter Musik. Und wir starten mit Bruno Mars und I Just Might.

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0: So eine geile Nummer. Lady Gaga mit Poker Face auf Gong 96.3. 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
0: Und jetzt die aktuelle von Teddy Swims, Mr. Know-It-All.
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1: Es kommt 96,3 München-Wetter, kompakt, richtig schön freundlich ist es. Aktuell haben wir einen Mix aus Sonne und Wolken. Dazu ist es teilweise windig bei 25 Grad bei uns in der City und in Karlsfeld im Landkreis Dachau. Morgen dann nochmal ähnlich, viel Sonne und ein paar Wolken.
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1: Besser ankommen mit dem besten Stau- und Blitzerservice auf GONG 96.3. Es staut sich weiterhin beidseitig am Mittleren Ring in Rammersdorf rund um den Innsbrucker Ring. Hier ist wegen Bauarbeiten aktuell in beiden Richtungen nur eine Spur frei. Einwärts stockt es bis zum Leuchtenbergtunnel und es kommen 12 Minuten on top. Auswärts steht ihr bis zur Ausfahrt A8, da sind es 20 Minuten. Und auch weiterhin Stau auf der A99 Ostumfahrung Richtung Salzburg nach einem Unfall auf Höhe Putzbrunn. Hier ist die rechte Spur blockiert und es staut sich bis nach Vaterstetten. Plant laut GONG 96.3 Live-Messung 25 Minuten mehr ein.
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1: Geblitzt wird in der Altstadt, auf der Fritz-Neuland-Straße einwärts und in Gräfefing auf der Friedenstraße. Wenn ihr noch was habt, Staus oder Blitzer, 089-4x38 anrufen oder kurz eine WhatsApp schicken.
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Felix Jähn und Jasmine Thompson mit Ain't Nobody hier auf Gong 96.3. Ich wünsche euch einen wunderschönen Samstagnachmittag. Vielleicht macht ihr euch ja gerade ready, um draußen die Sonne ein bisschen zu genießen. Oder ihr seid einfach froh, heute einen entspannten Tag daheim zu machen. Und wir liefern für alles den passenden Sound. Es gibt frischen Sound und da meldet sich Malik Harris zurück. Und zwar mit einem Song, der ganz entspannt klingt, aber eine krasse Message hat. Es geht um die Momente, in denen man sich selbst vielleicht ein bisschen was vormacht, weil Veränderungen manchmal einfach wehtut. Hier ist Malik Harris mit seiner neuen Nummer Light.

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3: Es kommt 96,3 München, Wetter kompakt. Gerade gibt es Sonne und Wolken im Wechsel. Dazu weht stellenweise ein ordentlicher Wind. 25 Grad sind es bei uns in der City und auch in Anzeng im Landkreis Ebersberg. Morgen bleibt es dabei viel Sonne, ein paar Wolken und milde Temperaturen. 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
13: Mit Gregor Jusse Moser. Grüß Gott. Eine private Pflegeversicherung abzuschließen soll attraktiver werden. Deshalb will Gesundheitsministerin Waken, dass gezahlte Beiträge als Vorsorgeaufwand von der Steuer abgesetzt werden können, wie sie den Funke-Medien gesagt hat. Sogenannte sonstige Vorsorgeaufwendungen, wie eben etwa eine private Pflegeversicherung, können oft faktisch nicht abgesetzt werden, weil die Beiträge zur gesetzlichen Pflege- und Krankenversicherung meist den Höchstbetrag schon übersteigen. Rund 3 Monate vor wichtigen Landtagswahlen in Ostdeutschland warnen führende CDU-Politiker vor einer Zusammenarbeit mit der AfD. Mehr von David Riemer.
14: Auch der Hamburger CDU-Vorsitzende Thering warnt vor jeder Form der Zusammenarbeit. Sollte es nach den Wahlen im September dazu kommen, erwartet er massive Verwerfungen in der Partei. Das wäre der Anfang vom Ende, so Thering wörtlich. In Sachsen-Anhalt und Mecklenburg-Vorpommern liegt die AfD in Umfragen allerdings klar vorn. NRW-Innenminister Reul bezeichnete die AfD als, Zitat, größte Gefahr für unsere Demokratie.
13: Bayern erinnert an diesem Wochenende an seinen Märchenkönig Ludwig II. Genau 140 Jahre nach seinem rätselhaften Tod. In München hat Ministerpräsident Söder heute eine neue Ludwig-Skulptur enthüllt. Am Starnberger See, in dem Ludwig ums Leben kam, gibt es morgen einen Gedenkgottesdienst und es öffnet eine Dauerausstellung. Fünfmal hat Brasilien die Fußball-WM bisher gewonnen. Bald greift auch der Rekordweltmeister ins Geschehen ein. Um Mitternacht trifft Brasilien auf Marokko. Schon um 21 Uhr spielt unser Nachbar Schweiz gegen Katar. Deutschland startet dann morgen um 19 Uhr ins Turnier gegen WM-Neuling Curaçao.
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3: Esser ankommen mit dem besten Stau- und Blitzerservice für München. Es staut sich weiterhin beidseitig am Mittleren Ring in Rammersdorf rund um den Innsbrucker Ring. Hier ist wegen Bauarbeiten aktuell in beiden Richtungen nur eine Spur frei. Einwärts stockt's bis zum Leuchtenberg-Tunnel und es kommen 10 Minuten on top. Auswärts steht ihr bis zur Ausfahrt A8, da sind 16 Minuten mehr. Und weiterhin Stau auch auf der A9. 99 Ostumfahrung Richtung Salzburg. Nach einem Unfall auf Höhe Putzbrunn ist die rechte Spur blockiert und es staut sich bis Ottobrunn. Wenn es geht, fahrt bei H runter. Ansonsten dauert es laut Gong 96.3 Live-Messung 50 Minuten länger.
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3: Geblitzt wird in Nymphenburg auf der Renata-Straße einwärts und in Aying auf der Höhenkirchener Straße. Wenn ihr noch was habt, Staus oder Blitzer, 089-4x38, anrufen oder kurz eine WhatsApp schicken.
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3: Servus ihr Lieben. Macht euch einen wunderschönen Samstagnachmittag. Genießt die Sonnenstrahlen. Und wir sind wie immer bei euch. Mit guten Vibes. Jetzt von Alex Warren und seiner aktuellen Fever Dream.

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0: Olly Murs mit Hot Skips a Beat auf Gong 96.3. Ja, und wir alle können jetzt am Wochenende zu Lebensrettern werden. Es geht um den kleinen Jakob, 8 Jahre alt, aus Giesing. Ein lebensfroher Junge, er liebt Fußball, fährt im Winter gerne Ski und ist großer Fan vom Zauberduo die Ehrlich Brothers. Doch vor kurzem hat sich sein Leben und das von seiner Familie von einem auf den anderen Tag komplett geändert.
1: Mitte März kam die schlimme Diagnose, dass er Leukämie, also Blutkrebs, hat. Ja, die Mama ist jetzt die ganze Zeit zu Hause, geht nicht mehr arbeiten, man ist die ganze Zeit im Krankenhaus. Die sind natürlich mega auf Anschlag und versuchen alles Mögliche, um das Leben von seinem kleinen Kind zu retten.
0: Das eben war Zacco, Trainer beim TSV Turnerbund Untergiesing. Er kennt Jakob und seine Familie vom Fußball.
1: Ja, obwohl diese Situation extrem schlimm ist und ja wirklich alles auf den Kopf stellt, muss man sagen, es ist total schön zu sehen, dass trotzdem noch so eine Positivität da ist, was ich sehr beeindruckend finde, dass man das schafft.
0: Wahnsinn. Und damit der kleine Jakob schnell wieder gesund wird, braucht er jetzt dringend eine passende Stammzellenspende. Heute ist große Typisierungsaktion beim TSV Turnerbund Untergiesing. Noch bis 18 Uhr einfach Stäbchen rein, Spender sein. Geht ganz easy und tut auch nicht weh. Und falls ihr keine Zeit habt am Wochenende, ihr könnt euch das Registrierungsset von der DKMS auch nach Hause bestellen. 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
3: Es kommen 96,3 München, Wetter kompakt. Es wird immer freundlicher. Aktuell wechseln sich Sonne und Wolken ab. Dazu ist es teilweise windig. 25 Grad haben wir bei uns in der City und in Bockhorn im Landkreis Erding. Morgen geht's ähnlich weiter mit viel Sonne und ein paar Wolken.
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3: Besser ankommen mit dem besten Stau- und Blitzerservice auf Gong 96.3. Es staut sich weiterhin beidseitig am mittleren Ring in Ramersdorf rund um den Innsbrucker Ring. Hier ist wegen Bauarbeiten aktuell in beiden Richtungen nur eine Spur frei. Und einwärts stockt's bis zum Richard-Strauss-Tunnel. Da kommen 12 Minuten on top. Auswärts steht ihr bis zur Ausfahrt A8. Da sind's 16 Minuten. Und im Münchner Norden, da staut sich's auch auf dem mittleren Ring. In Mosach zwischen dem Olympiapark und der Landshuter Allee plant hier laut Gong 96.3 Live-Messung 7 Minuten mehr ein.
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3: Geblitzt wird in Pasing auf der Planecker Straße einwärts und in Fürstenfeldbruck auf der Augsburger Straße. Wenn ihr noch was habt, Staus oder Blitzer, 089 4x die 38, anrufen oder kurz eine WhatsApp schicken.
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Nelly und Kelly Rowland mit Dilemma. Wieder ein supergeiler 2000er hier auf Gong 96.3. Und für noch mehr Abwechslung gibt's jetzt wieder das Beste von heute. Was ganz Frisches. Und der Hit ist ein Rundum-Wohlfühlpaket. Da stimmt einfach alles. Zwei absolute Gänsehautstimmen, ein lockerer, leichter Sound und trotzdem total cooler Beat. Macht mega Spaß und bringt uns durch den Samstag. Unsere bayerische Pop-Queen Leonie zusammen mit Callum Scott und ihrer neuen Nummer Stay. 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
3: Das Gong 96.3 München Wetter kompakt. Gerade gibt es Sonne und Wolken im Wechsel. Dazu weht stellenweise ein ordentlicher Wind. 25 Grad sind es bei uns in der City und in Germering im Landkreis Fürstenfeldbruck. Morgen bleibt es dabei. Viel Sonne und ein paar Wolken mit milden Temperaturen. 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
12: Mit Gregor Jussi Moser. Grüß Gott. Geht jetzt alles ganz schnell in der Suche nach Frieden zwischen den USA und dem Iran? Vermittler Pakistan meldet, mit dem Abschluss eines Abkommens sei voraussichtlich in den nächsten 24 Stunden zu rechnen. Zuvor hatten auch der Iran und die USA davon gesprochen, dass eine Einigung zum Greifen nahe sei. Laut Trump ist unter anderem die Öffnung der Straße von Hormuz geplant. Hohe Spritpreise treffen viele Menschen direkt im Alltag. Laut einer YouGov-Umfrage im Auftrag der Teambank lassen deshalb viele Autofahrerinnen und Fahrer ihr Fahrzeug häufiger stehen. Zoe Tassovali mit den Details.
13: Besonders bei den Jüngeren macht sich das bemerkbar. Mehr als jeder Dritte unter 30 fährt wegen der hohen Spritpreise inzwischen seltener mit dem Auto. Viele sagen außerdem, dass nach Miete, Strom und anderen festen Kosten am Monatsende weniger übrig bleibt als noch vor einem Jahr. Wenn es um politische Entlastungen geht, wünschen sich die meisten niedrigere Steuern. Eine Spritpreisbremse landet auf Platz 2.
12: Ab morgen steht rund um Plattling im niederbayerischen Landkreis Deggendorf der Zugverkehr erstmal still. Die Deutsche Bahn beginnt mit der Sanierung der Strecke zwischen Obertraubling und Passau. Bis Mitte Dezember wird die Strecke komplett neu gemacht. Unter anderem sollen auf etwa 120 Kilometern Gleise erneuert und 8 Bahnhöfe barrierefrei gemacht werden. In der Zwischenzeit fahren als Ersatz für den Regionalverkehr täglich rund 90 Busse auf mehreren Linien. Bei der Fußball-WM in Nordamerika geht's heute Abend für unsere Nachbarn aus der Schweiz los. Um 21 Uhr treffen die Eidgenossen in Santa Clara auf Katar. Wer lange wach bleibt, wird belohnt, denn um 0 Uhr unserer Zeit beginnt das Topspiel zwischen Brasilien und Marokko. Es folgen dann die Partien Haiti gegen Schottland und Australien gegen die Türkei.
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3: Besser ankommen mit dem besten Stau- und Blitzerservice für München. Es staut sich weiterhin beidseitig am mittleren Ring in Rammersdorf rund um den Innsbrucker Ring. Hier ist wegen Bauarbeiten aktuell in beiden Richtungen nur eine Spur frei. Einwärts stockt's bis zum Richard-Strauss-Tunnel, da kommen 8 Minuten on top. Auswärts steht ihr bis zur Ausfahrt A8, da sind's 20 Minuten. Und auf der A96 Richtung Lindau hat es auf Höhe Gräfefing gekracht. Mehrere Fahrzeuge sind involviert und die linke Spur ist blockiert. Deswegen dauert es zwischen Hadern und Gräfefing aktuell eine halbe Stunde länger.
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3: Geblitzt wird in der Altstadt auf der Fritz-Neuland-Straße einwärts und in Anzing auf der Münchner Straße. Wenn ihr noch was habt, Staus oder Blitzer, 089-4x38, anrufen oder kurz eine WhatsApp schicken.
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3: Servus und Happy Weekend. Schön, dass wir den Samstagnachmittag gemeinsam verbringen. Ihr macht euch jetzt noch einen schönen Tag und ich spiele euch dazu wie immer schöne Musik. Wir sind jetzt David Guetta, Teddy Swims und Tones and I mit Gone.

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0: The Lumineers. Mit Ho Hey auf Gong 96.3. 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
0: Und jetzt die aktuelle von Olivia Dean. So easy to fall in love.
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10: Bis Gong 96.3 München, Wetter kompakt, richtig schön freundlich ist es. Aktuell gibt es einen Mix aus Sonne und Wolken dazu, teilweise ein bisschen windig, bei 25 Grad bei uns in der City und in Karlsfeld im Landkreis Dachau. Morgen nochmal ähnlich mit viel Sonne und ein paar Wolken.
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10: Besser ankommen mit dem besten Stau- und Blitzerservice auf Gong 96.3. Obacht auf der Salzburger A8 Richtung München. Auf Höhe Weyern, da hat's gekracht. Die Unfallstelle ist aktuell noch ungesichert. Linke und mittlere Spur sind blockiert.
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10: Geblitzt wird in Perlach auf der Rudolf-Zwan-Straße einwärts und im Landkreis Erding in Finsing auf der Erdinger Straße. Wenn ihr noch was habt, Staus oder Blitzer, 089 4x38 anrufen oder kurz eine WhatsApp schicken.
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0: Jonas Blue mit Mama auf Gang 96.3. Ein schönes Wochenende wünsche ich euch. Und morgen Nachmittag gibt's hier im Radio wieder eine fette Hitparty. Münchens Top 40 ab 4, der offizielle Hit-Countdown mit euren beliebtesten Hits der Woche. Und dazu packen wir natürlich auch jede Menge neue erfolgreiche Songs. Auch der hier ist ganz frisch von einer der spannendsten Newcomerinnen aus Deutschland, Tiffany Aris. Gerade mal 23 Jahre und so eine wahnsinnig tolle Stimme mit so viel Gefühl. Ihre Songs sind immer total emotional und tiefgründig. Auch der hier ist mit ganz viel Liebe. Hier ist Vertigo.
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3: Das Gong 96.3 München-Wetter kompakt. Sonne und Wolken wechseln sich heute ab. Dazu weht teilweise ein ordentlicher Wind. 25 Grad sind es bei uns in der City und in Pöcking im Landkreis Starnberg. Morgen bleibt es erstmal dabei. Viel Sonne, ein paar Wolken und milde Temperaturen. 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
13: Mit Gregor Jussi Moser. Grüß Gott. Nach langem Hin und Her scheint ein Abkommen zwischen den USA und dem Iran in greifbarer Nähe. Mit einer Einigung sei voraussichtlich in den nächsten 24 Stunden zu rechnen, heißt es von Vermittler Pakistan. David Riemer berichtet.
14: Im Gespräch ist im Moment zunächst ein Rahmenabkommen zur Beendigung des Kriegs zwischen dem Iran und den USA. Dieses könnte Ausgangspunkt für vertiefte Verhandlungen innerhalb eines Zeitrahmens von 60 Tagen sein. Laut Trump sieht die Vereinbarung eine Öffnung der für den weltweiten Handel mit Öl, Gas und Dünger wichtigen Straße von Hormuz vor.
13: Eine private Pflegeversicherung abzuschließen soll attraktiver werden. Deshalb will Gesundheitsministerin Waken, dass gezahlte Beiträge als Vorsorgeaufwand von der Steuer abgesetzt werden können, wie sie den Funke-Medien gesagt hat. Sogenannte sonstige Vorsorgeaufwendungen, wie eben etwa eine private Pflegeversicherung, können oft faktisch nicht abgesetzt werden, weil die Beiträge zur gesetzlichen Pflege- und Krankenversicherung meist den Höchstbetrag schon übersteigen. Die Zahl der Straftaten gegen obdachlose Menschen ist letztes Jahr stark gestiegen. Laut Bundesinnenministerium um fast 17% im Vergleich zu 2024. Insgesamt gab es letztes Jahr über 2500 Straftaten gegen Obdachlose. Am häufigsten wurden Menschen in Berlin angegriffen, gefolgt von Bayern und Nordrhein-Westfalen. Und wir schauen zur Fußball-WM in Nordamerika. Für die deutsche Mannschaft hat in Winston-Salem mittlerweile der Tag vor dem Auftaktspiel begonnen. Morgen geht's in Houston gegen Curaçao um 19 Uhr unserer Zeit. Heute steht das Abschlusstraining im WM-Camp in Winston-Salem auf dem Programm. Dann geht am Abend der Flieger nach Texas.
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3: Besser ankommen mit dem besten Stau- und Blitzerservice für München. Obacht auf der A9 Richtung Nürnberg. Zwischen Garching-Nord und Eching sind in beiden Richtungen Personen auf der Fahrbahn unterwegs. Und schlechte Nachrichten von der Salzburger A8 Richtung München. Ist nach einem Unfall zwischen Irschenberg und Weihern jetzt komplett gesperrt. Wenn ihr könnt, fahrt da vorher unbedingt noch runter. Und es staut sich weiterhin beidseitig am mittleren Ring in Ramadan. Rund um den Innsbrucker Ring. Hier ist wegen Bauarbeiten aktuell in beiden Richtungen nur eine Spur frei.
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3: Geblitzt wird in Pasing auf der Planegger Straße auswärts und im Landkreis Ebersberg in Anzing im Gewerbepark. Wenn ihr noch was habt, Staus oder Blitzer, 089 4x38, anrufen oder kurz eine WhatsApp schicken.
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3: Servus ihr Lieben, einen schönen Samstag wünsche ich euch. Genießt euer Wochenende. Egal was ihr vorhabt, wir sind wie immer bei euch mit Good Vibes. Jetzt von Michi Schulte mit 5 a.m.

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Come Along. Wieder ein super geiler 2000er hier auf Gong 96.3. Und wie schön ist es bitte, dass die Sonne zurück ist. Falls ihr bei dem Wetter heute Abend noch was unternehmen wollt und nicht wisst, was. Unser München feiert 868. Geburtstag mit einer fetten Party in der Altstadt. Freut euch auf Live-Musik, Shows und Foodstände. Der Eintritt ist frei und das Ganze geht noch bis 23 Uhr. Habt da also noch ordentlich Zeit. Ich wünsche euch ganz viel Spaß und bei uns geht's jetzt weiter mit einer super schönen Nummer. Hier ist Benson Boone mit Sorry, I'm Here for Someone Else.

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1: Das Gong 96.3 Münchenwetter kompakt, richtig schön freundlich ist es nach wie vor. Aktuell Mix aus Sonne und Wolken. Dazu ist es teilweise ein bisschen windig bei 25 Grad bei uns in der City und in Eching im Landkreis Freising. Morgen nochmal ähnlich mit viel Sonne und ein paar Wolken.
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1: Besser ankommen mit dem besten Stau- und Blitzerservice auf Gong 96.3. Schlechte Nachrichten von der Salzburger A8 Richtung München. Die ist nach einem Unfall zwischen Ischenberg und Weihern komplett gesperrt. Wenn ihr könnt, fahrt da vorher unbedingt noch runter.
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1: Geblitzt wird in der Altstadt, auf der Fritz-Neuland-Straße einwärts und in Fürstenfeldbruck auf der Augsburger Straße. Wenn ihr noch was habt, Staus oder Blitzer, 089-4x38, anrufen oder kurz eine WhatsApp schicken.
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0: Suddenly I See, wieder ein super geiler 2000er hier auf Gong 96.3. Und für noch mehr Abwechslung gibt's jetzt wieder das Beste von heute. Und der ist auf Social Media gerade überall. Der klingt auch einfach mega, ist aktuell auch mein persönlicher Favorite, werde ich im Studio jetzt auch ordentlich aufdrehen. Der Beat reißt einen direkt mit, dazu eine ganz besondere Stimme, macht total Spaß und bringt mega die Summer-Vibes. Tame Impala mit Dracula. So run from the sunlight, Dracula.
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2: Es kommen 96,3 München, Wetter kompakt. Nach wie vor ist es freundlich mit einem Mix aus Sonne und Wolken. Dazu ist es teilweise ein bisschen windig bei 25 Grad bei uns in der City und am Tierpark Hellerbrunn. Morgen weiter freundlich und mild, also perfektes Wetter fürs größte Picknick der Stadt mit Gong 96,3. 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
15: Mit Gregor Jussi Moser. Guten Abend. SPD-Chefin Baas pocht darauf, dass es bei geplanten Steuerreformen gerecht zugeht. Für manche heiße Reform einfach nur kürzen, streichen, sparen, sagte Baas bei einer Delegiertenkonferenz der nordrhein-westfälischen SPD in Düsseldorf. Das Land brauche aber auch Impulse für die Wirtschaft und mehr Gerechtigkeit. Mehr von Lea Matschulat.
16: Bei einer Steuerreform müssten Arbeiter, Familien und Pflegende entlastet werden, sagt SPD-Chefin Baas. Und das bedeutet wiederum, dass auch andere einen Beitrag leisten müssten. Gemeint ist damit die schon vielfach diskutierte höhere Besteuerung derjenigen, die, wie Baas es formuliert, sehr, sehr viel in diesem Land verdienen.
15: Geht jetzt alles ganz schnell in der Suche nach Frieden zwischen den USA und dem Iran? Vermittler Pakistan meldet, mit dem Abschluss eines Abkommens sei voraussichtlich in den nächsten 24 Stunden zu rechnen. Zuvor hatten auch der Iran und die USA davon gesprochen, dass eine Einigung zum Greifen nahe sei. Laut Präsident Trump ist unter anderem die Öffnung der Straße von Hormuz geplant. Bayern erinnert an diesem Wochenende an seinen Märchenkönig Ludwig II., genau 140 Jahre nach seinem rätselhaften Tod. In München hat Ministerpräsident Söder heute eine neue Ludwig-Skulptur enthüllt. Am Starnberger See, in dem Ludwig ums Leben kam, gibt es morgen einen Gedenkgottesdienst und es öffnet eine Dauerausstellung. 5-mal hat Brasilien die Fußball-WM bisher gewonnen. Bald greift der Rekordweltmeister auch ins Geschehen in Nordamerika ein. Um Mitternacht trifft Brasilien auf Marokko. Schon um 21 Uhr spielt unser Nachbar Schweiz gegen Katar. Deutschland startet dann morgen um 19 Uhr ins Turnier gegen WM-Neuling Curaçao.
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2: Besser ankommen mit dem besten Stau- und Blitzerservice für München. Die Sperrung auf der Salzburger A8 Richtung München ist mittlerweile aufgehoben. Es gibt da noch etwas Rückstau, das dürfte aber bald wieder flüssig laufen.
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2: Geblitzt wird in Nymphenburg auf der Renata Straße einwärts und in Landkreis Ebersberg in Anzing im Gewerbepark. Wenn ihr noch was habt, Staus oder Blitzer 089-4x38 anrufen oder kurz eine WhatsApp schicken.
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1: 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Dai Dai.
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0: Und jetzt die aktuelle von Teddy Swims. Mr. Know-It-All.
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4: Mit Gregor Jusse Moser. Guten Abend. Schwerer Verkehrsunfall im Landkreis Altötting. Dabei ist eine dreiköpfige Familie aus München ums Leben gekommen, wie das Polizeipräsidium Rosenheim mitteilte. Bei den Toten handelt es sich demnach um einen 46-jährigen Vater, eine 44-jährige Mutter und ihr zweijähriges Kind. Ihr Auto stieß auf der B12 zwischen Stammhamm und Marktl frontal mit einem Sattelschlepper zusammen. Warum, ist noch unklar. Nach langem Hin und Her scheint ein Abkommen zwischen den USA und dem Iran in greifbarer Nähe. Mit einer Einigung sei voraussichtlich in den nächsten 24 Stunden zu rechnen, heißt es von Vermittler Pakistan. David Riemer berichtet.
5: Im Gespräch ist im Moment zunächst ein Rahmenabkommen zur Beendigung des Kriegs zwischen dem Iran und den USA. Dieses könnte Ausgangspunkt für vertiefte Verhandlungen innerhalb eines Zeitrahmens von 60 Tagen sein. Laut Trump sieht die Vereinbarung eine Öffnung der für den weltweiten Handel mit Öl, Gas und Dünger wichtigen Straße von Hormuz vor.
4: Über Sklaverei oder den menschengemachten Klimawandel würde die US-Regierung unter Trump wohl lieber schweigen. Dieses Jahr sind mehrere Ausstellungsstücke und Infotafeln zu diesen Themen an öffentlichen Plätzen und in Nationalparks entfernt worden. Die müssen jetzt aber nach einem Gerichtsbeschluss wieder aufgestellt werden. Wir schauen auf die Fußball-WM in Nordamerika. Um 21 Uhr unserer Zeit startet die Schweiz gegen Katar ins Turnier. Morgen erwarten uns dann 5 Spiele. Um Mitternacht trifft Rekordweltmeister Brasilien auf Marokko. Um 3 Uhr Haiti auf Schottland. Um 6 Uhr Australien auf die Türkei. Um 19 Uhr dann Deutschland auf WM-Neuling Curaçao. Und zu guter Letzt spielen um 22 Uhr die Niederlande gegen Japan.
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1: Und jetzt die aktuelle von Olivia Dean. So easy to fall in love.
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0: Und jetzt ganz frisch die aktuelle von Olivia Rodrigo. Drop Dead.
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0: 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Stay.
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6: Mit Gregor Jose Moser. Guten Abend. Das Auto einfach mal stehen lassen. Das macht einer YouGov-Umfrage zufolge mittlerweile jeder dritte Autofahrer häufiger mal wegen der Spritpreise. Lea Matschulatz berichtet.
7: Gefragt, wo sie am ehesten 100 Euro pro Monat einsparen würden, antwortet jeder Fünfte beim Kraftstoff und bei der Kfz-Versicherung. Den Wagen stehen lassen würden der YouGov-Umfrage im Auftrag der Teambank zufolge fast ein Drittel der Menschen. Bei denen, die noch nicht 30 sind, sind es sogar 35%. Für viele Verbraucher ist der Tankrabatt, den die Bundesregierung aufgelegt hat, eine kleine Erleichterung. Die Maßnahme endet jedoch mit Ablauf des Monats.
6: So nah an einer Einigung wie noch nie sind die Kriegsparteien Iran und USA dem iranischen Außenamtssprecher Bahai zufolge. Es sei daher sehr wahrscheinlich, dass eine Absichtserklärung für ein Friedensabkommen in den nächsten Tagen finalisiert werde, sagte er laut der iranischen Nachrichtenagentur IRNA. US-Präsident Trump teilte kürzlich sogar mit, die Unterzeichnung der Vereinbarung sei für morgen geplant. Die Zahl der Straftaten gegen obdachlose Menschen ist letztes Jahr stark gestiegen. Laut Bundesinnenministerium um fast 17% im Vergleich zu 2024. Insgesamt gab es damit 2025 über 2500 Straftaten gegen Obdachlose. Am häufigsten wurden Menschen in Berlin angegriffen, gefolgt von Bayern und Nordrhein-Westfalen. Bayerns kleinste Gemeinde wählt morgen erneut einen Bürgermeister. In Chiemsee war die Wahl im März gescheitert, weil der einzige Kandidat in der Inselgemeinde keine Mehrheit bekam. Viele Wähler hatten einfach andere Namen auf den Stimmzettel geschrieben. Auch diesmal tritt nur ein Kandidat an. Die Gemeinde hat rund 170 Einwohner, etwa 140 sind wahlberechtigt. Und noch der Blick zur Fußball-WM in Nordamerika. Um 21 Uhr unserer Zeit starten unsere Nachbarn aus der Schweiz gegen Katar ins Turnier. Um Mitternacht trifft dann Rekordweltmeister Brasilien auf Marokko. Um 6 Uhr morgens spielt die Türkei gegen Australien. Deutschland bestreitet sein erstes Gruppenspiel morgen um 19 Uhr gegen Curaçao.
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1: Und jetzt ganz frisch die aktuelle von Sabrina Carpenter und Madonna. Bring Your Love.
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0: 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Save My Love.
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4: Endlich lassen uns die warmen Temperaturen wieder die Natur genießen. Doch fast überall draußen lauern Zecken, die das gefährliche FSME-Virus übertragen können. Und das inzwischen in immer mehr Gebieten hierzulande, erklärt Zeckenexperte Professor Dr. Jochen Süß.
5: Das Risiko breitet sich seit Jahren weiter nach Norden aus. Es gibt inzwischen in Deutschland 185 Stadt- und Landkreise, die FSME-Risikogebiete sind, also fast die Hälfte des Landes.
4: Das Virus befällt die Hirnhäute und das zentrale Nervensystem. Und es gibt keine Medikamente dagegen.
5: Und wenn die Krankheit ausbricht, kann es zu schweren neurologischen Erkrankungen kommen. In seltenen Fällen kommt es sogar zu Todesfällen. Und besonders tückisch ist, dass das Virus bereits beim ersten Stich infektiös sein kann.
4: Den zuverlässigsten Schutz gegen die FSME bietet laut Robert-Koch-Institut die FSME-Impfung.
5: Sie wird von der Ständigen Impfkommission allen Menschen empfohlen, die in einem Risikogebiet leben und ein solches einreisen und dort entsprechende Zeckenkontakte haben. In diesen Fällen übernehmen auch die gesetzlichen Krankenkassen die Kosten.
4: Eine Übersicht aller FSME-Risikogebiete und mehr Infos gibt's unter zecken.de.
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7: Mit Gregor Jussi Moser. Guten Abend. SPD-Chefin Baas pocht darauf, dass es bei geplanten Steuerreformen gerecht zugeht. Für manche heiße Reform einfach nur kürzen, streichen, sparen, sagte Baas bei einer Delegiertenkonferenz der nordrhein-westfälischen SPD in Düsseldorf. Das Land brauche aber auch Impulse für die Wirtschaft und mehr Gerechtigkeit. Mehr von Lea Matschulat.
8: Bei einer Steuerreform müssten Arbeiter, Familien und Pflegende entlastet werden, sagt SPD-Chefin Baas. Und das bedeutet wiederum, dass auch andere einen Beitrag leisten müssten. Gemeint ist damit die schon vielfach diskutierte höhere Besteuerung derjenigen, die, wie Baas es formuliert, sehr, sehr viel in diesem Land verdienen.
7: US-Präsident Trump hat für morgen die Unterzeichnung eines Friedensvertrags mit dem Iran angekündigt. Sofort danach werde die Straße von Hormuz geöffnet sein, betonte Trump in seinem Online-Dienst. Er widersprach damit iranischen Angaben, wonach erst in den kommenden Tagen mit einer Einigung zu rechnen sei. Schwerer Verkehrsunfall im Landkreis Altötting. Dabei ist eine dreiköpfige Familie aus München ums Leben gekommen, wie das Polizeipräsidium Rosenheim mitteilte. Bei den Toten handelt es sich demnach um einen 46-jährigen Vater, eine 44-jährige Mutter und ihr zweijähriges Kind. Ihr Auto stieß auf der B12 zwischen Stammham und Marktl frontal mit einem Sattelschlepper zusammen. Warum, ist noch unklar. Eine private Pflegeversicherung abzuschließen soll attraktiver werden. Deshalb will Gesundheitsministerin Waken, dass gezahlte Beiträge als Vorsorgeaufwand von der Steuer abgesetzt werden können, wie sie den Funke-Medien gesagt hat. Sogenannte sonstige Vorsorgeaufwendungen, wie eben etwa eine private Pflegeversicherung, können oft faktisch nicht abgesetzt werden, weil die Beiträge zur gesetzlichen Pflege- und Krankenversicherung meist den Höchstbetrag schon übersteigen. Die Europäische Union treibt die Aufnahme der Ukraine und Moldaus voran. Die Botschafter der 27 Mitgliedstaaten haben sich darauf geeinigt, die nächste Phase der Beitrittsgespräche mit beiden Ländern einzuleiten. Die erste Verhandlungsrunde soll am Montag beginnen. Das ist jetzt möglich, weil die neue Regierung in Ungarn das nicht blockiert, anders als unter Orbán.
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0: Die aktuelle von Harry Styles, Aperture.
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1: Und jetzt ganz frisch die aktuelle von Tame Impala, Dracula. So run from the sun like Dracula. 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
6: Mit Hendrik Daum. Ein Friedensvertrag mit dem Iran soll laut US-Präsident Trump bereits morgen unterzeichnet werden. Gleich im Anschluss werde die Straße von Hormuz geöffnet sein, das hat Trump in seinem Online-Dienst angekündigt. Vom Iran heißt es dagegen, mit einer Einigung sei erst in den kommenden Tagen zu rechnen. Das Rahmenabkommen soll eine Basis für weitere Gespräche bieten, etwa über das iranische Atomprogramm. Das Auto einfach mal stehen lassen, das macht einer YouGov-Umfrage zufolge mittlerweile jeder dritte Autofahrer häufiger mal wegen der Spritpreise, wie Lea Matschulat berichtet.
7: Gefragt, wo sie am ehesten 100 Euro pro Monat einsparen würden, antwortet jeder Fünfte beim Kraftstoff und bei der Kfz-Versicherung. Den Wagen stehen lassen würden der YouGov-Umfrage im Auftrag der Teambank zufolge fast ein Drittel der Menschen. Bei denen, die noch nicht 30 sind, sind es sogar 35%. Für viele Verbraucher ist der Tankrabatt, den die Bundesregierung aufgelegt hat, eine kleine Erleichterung. Die Maßnahme endet jedoch mit Ablauf des Monats.
6: Rund drei Monate vor den Landtagswahlen in Mecklenburg-Vorpommern, Berlin und Sachsen-Anhalt haben CDU-Politiker vor einer Zusammenarbeit mit der AfD gewarnt. Der Vorsitzende des Arbeitnehmerflügels der Partei Radke sagte der Frankfurter Allgemeinen Sonntagszeitung, in dem Moment, in dem die CDU der AfD die Hand reiche, sei sie kaputt. Nordrhein-Westfalens Innenminister Reul bezeichnete die AfD als die so wörtlich größte Gefahr für die Demokratie. Bayerns kleinste Gemeinde wählt morgen erneut einen Bürgermeister. In Chiemsee war die Wahl im März gescheitert, weil der einzige Kandidat in der Inselgemeinde keine Mehrheit bekam. Viele Wähler hatten einfach andere Namen auf den Stimmzettel geschrieben. Auch diesmal tritt nur ein Kandidat an. Die Gemeinde hat rund 170 Einwohner, etwa 140 davon sind wahlberechtigt. Und wir schauen zur Fußball-WM. Aktuell spielen gerade unsere Nachbarn aus der Schweiz gegen Katar. Und zur Halbzeit, da führen die Eidgenossen mit 1:0. Um Mitternacht trifft dann Rekordweltmeister Brasilien auf Marokko. Um 6 Uhr morgens spielt dann die Türkei gegen Australien. Und Deutschland bestreitet sein erstes Gruppenspiel morgen Abend um 19 Uhr gegen Curaçao.
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1: Und jetzt ganz frisch die aktuelle von Jennifer Lopez und David Guetta. Save Me Tonight. Save me tonight.
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1: Und jetzt ganz frisch die aktuelle von Shakira. Die Die.
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1: Und jetzt ganz frisch die aktuelle von Christo Sorrenti. Good Old Days.
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5: Mit Hendrik Daum. US-Präsident Trump hat für morgen ein Abkommen über ein Ende des Iran-Kriegs angekündigt. Er machte dabei weder Angaben dazu, wie und wo die Vereinbarung unterzeichnet werden soll, noch von wem genau. Auch aus dem Iran gibt es dazu bislang keine Reaktion mehr von Lea Matschulat.
6: Pakistan hat wochenlang zwischen den USA und dem Iran vermittelt. Wie genau die Einigung in dem Konflikt nun gelungen ist, ist nach jetzigem Stand aber noch unklar. Gleich nachdem das Abkommen unterzeichnet ist, werde die Straße von Hormuz wieder geöffnet, hat US-Präsident Trump angekündigt. Wichtig für die Wirtschaft, denn durch die Blockade hängen viele Waren fest und haben sich verteuert. Auch die Spritpreise dürften bald wieder sinken, wenn die wichtige Handelsroute wieder frei ist.
5: Rund 3 Monate vor den Landtagswahlen in Mecklenburg-Vorpommern, Berlin und Sachsen-Anhalt haben CDU-Politiker vor einer Zusammenarbeit mit der AfD gewarnt. Der Vorsitzende des Arbeitnehmerflügels der Partei Radke sagte der Frankfurter Allgemeinen Sonntagszeitung, in dem Moment, in dem die CDU der AfD die Hand reiche, sei sie kaputt. Nordrhein-Westfalens Innenminister Reul bezeichnete die AfD also wörtlich die größte Gefahr für die Demokratie. Die Ebola-Epidemie in Afrika breitet sich weiter aus. Wie die Weltgesundheitsorganisation mitteilte, stieg die Zahl der bestätigten Fälle in der Demokratischen Republik Kongo auf fast 680. Das Virus ist schwer zu kontrollieren, weil es für den dort grassierenden Erregertyp bislang weder einen Impfstoff noch eine spezielle Therapie gibt. Die Europäische Union treibt die Aufnahme der Ukraine und Moldaus voran. Die Botschafter der 27 Mitgliedstaaten haben sich darauf geeinigt, die nächste Phase der Beitrittsgespräche mit beiden Ländern einzuleiten. Die erste Verhandlungsrunde soll am kommenden Montag beginnen. Das ist jetzt möglich, weil die neue Regierung in Ungarn das nicht mehr blockiert, anders als noch unter Orbán. Und noch der Blick zur Fußball-EM. Aktuell spielen gerade unsere Nachbarn aus der Schweiz gegen Katar. Um Mitternacht trifft dann Rekordweltmeister Brasilien auf Marokko. Und um 6 Uhr morgens spielt die Türkei gegen Australien. Deutschland bestreitet sein erstes Gruppenspiel morgen um 19 Uhr gegen Curaçao.
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2: Mit Hendrik Daum. Donald Trump wird heute 80 Jahre alt und es läuft nicht gut für den US-Präsidenten. Der Berg an Problemen wächst, aber je größer die Krisen, desto mehr haut er drauf. Sein Geburtstag heute soll jedenfalls ein Fest der Superlative werden, unter anderem mit Käfigkämpfen vor dem Weißen Haus in Washington. Von dort berichtet für uns Tina Eck. Tina, Käfigkämpfe, wie muss man sich das denn vorstellen?
3: Seit Wochen wird am Weißen Haus ein riesengroßer Käfig gebastelt, so eine Art Gladiatoren-Arena. Die Ultimate Fighting Championship Organisation schickt die Kämpfer, Männerkult und Gewaltspektakel. Das Event wird eine Art Las Vegas-Show mit Licht und lauter Musik, dröhnenden Ansagen. 4000 geladene Gäste sitzen direkt in diesem Käfig und zigtausende gucken auf Großleinwänden außenrum zu.
2: Die Europäische Union treibt die Aufnahme der Ukraine und Moldaus voran. Die Botschafter der 27 Mitgliedstaaten haben sich darauf geeinigt, die nächste Phase der Beitrittsgespräche mit beiden Ländern einzuleiten. Die erste Verhandlungsrunde soll morgen am Montag beginnen. Das ist jetzt möglich, weil die neue Regierung in Ungarn das nicht mehr blockiert, anders als noch unter Orbán. Die Ebola-Epidemie in Afrika breitet sich weiter aus. Wie die Weltgesundheitsorganisation mitteilte, stieg die Zahl der bestätigten Fälle in der Demokratischen Republik Kongo auf fast 680. Das Virus ist schwer zu kontrollieren, weil es für den dort grassierenden Erregertyp bislang weder einen Impfstoff noch eine spezielle Therapie gibt. Bayerns kleinste Gemeinde wählt heute erneut einen Bürgermeister. In Chiemsee war die Wahl im März gescheitert, weil der einzige Kandidat in der Inselgemeinde keine Mehrheit bekam. Viele Wähler hatten einfach andere Namen auf den Stimmzettel geschrieben. Auch diesmal tritt nur ein Kandidat an. Die Gemeinde hat rund 170 Einwohner, etwa 140 davon sind wahlberechtigt. Bei der Fußball-Weltmeisterschaft ist die Schweiz mit einer großen Enttäuschung ins Turnier gestartet. Die Eidgenossen lagen gegen Katar früh mit einem Tor vorne, kassierten aber in der Nachspielzeit kurz vor dem Abpfiff noch den Ausgleichstreffer zum 1:1 Endstand. Die deutsche Mannschaft, die landet in Kürze in Houston, wo heute Abend das erste Gruppenspiel ansteht. Um 19 Uhr ist Anpfiff für die Partie gegen Curaçao.
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1: Und jetzt ganz frisch die aktuelle von Sabrina Carpenter und Madonna. Bring Your Love.
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1: Und jetzt ganz frisch die aktuelle von Tame Impala, Dracula. So run from the sunlight, Dracula. 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
2: Mit Hendrik Daum. Die Europäische Union treibt die Aufnahme der Ukraine und Moldaus voran. Die Botschafter der 27 Mitgliedstaaten haben sich darauf geeinigt, die nächste Phase der Beitrittsgespräche mit beiden Ländern einzuleiten. Die erste Verhandlungsrunde soll morgen am Montag beginnen. Das ist jetzt möglich, weil die neue Regierung in Ungarn das nicht mehr blockiert, anders als noch unter Orbán. Unabhängig von einem möglichen Friedensplan mit den USA will der Iran künftig Gebühren für so wörtlich Dienstleistungen in der Straße von Hormuz erheben. Das kündigte das Außenministerium in Teheran an, ohne konkreter zu werden. Die Schritte, heißt es, dienten der nationalen Sicherheit. Außerdem wird vom Iran ein Ende der ausländischen Militärpräsenz in der Region gefordert. Rund 3 Monate vor den Landtagswahlen in Mecklenburg-Vorpommern, Berlin und Sachsen-Anhalt haben CDU-Politiker vor einer Zusammenarbeit mit der AfD gewarnt. Der Vorsitzende des Arbeitnehmerflügels der Partei Radke sagte der Frankfurter Allgemeinen Sonntagszeitung, in dem Moment, in dem die CDU der AfD die Hand reiche, sei sie kaputt. Nordrhein-Westfalens Innenminister Reul bezeichnete die AfD als so wörtlich die größte Gefahr für die Demokratie. Die Ebola-Epidemie in Afrika breitet sich weiter aus. Wie die Weltgesundheitsorganisation mitteilte, stieg die Zahl der bestätigten Fälle in der Demokratischen Republik Kongo auf fast 680. Das Virus ist schwer zu kontrollieren, weil es für den dort grassierenden Erregertyp bislang weder einen Impfstoff noch eine spezielle Therapie gibt. Bei der Fußball-WM ist die Schweiz mit einer großen Enttäuschung ins Turnier gestartet. Die Eidgenossen lagen gegen Katar früh mit einem Tor vorn, kassierten aber in der Nachspielzeit kurz vor dem Abpfiff noch den Ausgleichstreffer zum 1:1 Endstand. Und bei der Partie Brasilien gegen Marokko steht es jetzt gerade zur Halbzeit 1:1.
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0: 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Save my love.
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1: 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So won't you lie to me, lie, lie to me.
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2: Mit Hendrik Daum. Der Bund und die Länder stehen offenbar in Sachen finanzielle Lastenverteilung kurz davor, sich zu einigen. Wie das Handelsblatt meldet, zeichnet sich ein Kompromiss ab. Dieser könnte schon Ende des Monats bei einem Treffen zwischen Bundeskanzler Merz und den Ministerpräsidenten unterschrieben werden. Bund und Länder verhandeln ja seit dem vorigen Jahr darüber, wie sie Kosten aufteilen, etwa für neue Sozialausgaben. Dabei soll jetzt der Grundsatz verankert werden, dass derjenige, der eine Leistung stellt, diese auch bezahlen soll. Die Europäische Union treibt die Aufnahme der Ukraine und Moldaus voran. Die Botschafter der 27 Mitgliedstaaten haben sich darauf geeinigt, die nächste Phase der Beitrittsgespräche mit beiden Ländern einzuleiten. Die erste Verhandlungsrunde soll am kommenden Montag beginnen. Das ist jetzt möglich, weil die neue Regierung in Ungarn das nicht mehr blockiert, anders als noch unter Orbán. US-Präsident Trump hat für heute an seinem 80. Geburtstag übrigens ein Abkommen über ein Ende des Iran-Kriegs angekündigt. Er machte dabei aber weder Angaben dazu, wie und wo die Vereinbarung unterzeichnet werden soll, noch von wem genau. Auch aus dem Iran gibt es dazu bislang keine eindeutige Reaktion mehr von Lea Matschulat.
3: Pakistan hat wochenlang zwischen den USA und dem Iran vermittelt. Wie genau die Einigung in dem Konflikt nun gelungen ist, ist nach jetzigem Stand aber noch unklar. Gleich nachdem das Abkommen unterzeichnet ist, werde die Straße von Hormuz wieder geöffnet, hat US-Präsident Trump angekündigt. Wichtig für die Wirtschaft, denn durch die Blockade hängen viele Waren fest und haben sich verteuert. Auch die Spritpreise dürften bald wieder sinken, wenn die wichtige Handelsroute wieder frei ist.
2: Die Ebola-Epidemie in Afrika breitet sich weiter aus. Wie die Weltgesundheitsorganisation mitteilte, stieg die Zahl der bestätigten Fälle in der Demokratischen Republik Kongo inzwischen auf fast 680. Das Virus ist schwer zu kontrollieren, weil es für den dort grassierenden Erregertyp bislang weder einen Impfstoff noch eine spezielle Therapie gibt. Bei der Fußball-Weltmeisterschaft ist die Schweiz mit einer Enttäuschung ins Turnier gestartet. Die Eidgenossen lagen gegen Katar früh mit einem Tor vorne, kassierten aber in der Nachspielzeit kurz vor dem Abpfiff noch den Ausgleichstreffer zum 1:1 Endstand. Ja, und gerade läuft noch die Partie Brasilien gegen Marokko und hier steht es kurz vor dem Abpfiff 1:1. Das wäre natürlich auch eine ziemliche Überraschung, dass Marokko hier einen Punkt holen könnte. Und die deutsche Mannschaft, die ist vor kurzem in Houston gelandet, wo heute Abend für die DFB-Elf das erste Gruppenspiel ansteht. Um 19 Uhr ist Anpfiff für die Partie gegen Curaçao.
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